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2: Es ist 5:03. Ich bin André Glatzel. Heute um 9 Uhr ist es soweit. Die von der Bundesregierung eingesetzte Rentenkommission legt ihre Reformvorschläge vor. Christiane Hampe, das war schon ein hartes Stück Arbeit.
3: 5 Monate haben die Politiker und Experten zusammengesessen und die Vorschläge erarbeitet. Vor allem Jüngere sollen ja länger im Job bleiben, heißt, das Renteneintrittsalter soll hochgesetzt werden. Und die Rente mit 63 soll abgeschafft werden, zum Beispiel. Die Kommission betont, man soll die Vorschläge als Ganzes betrachten. Und ja, nicht jede Maßnahme wird alle glücklich machen. Das sagt übrigens auch Arbeitsministerin Baas von der SPD, die von einem Gesamtkunstwerk spricht. Spannend wird's jetzt, ob das auch als Gesamtkunstwerk umgesetzt wird.
2: Die USA lockern im Streit mit dem Iran jetzt den Druck beim Öl. Washington hebt die Sanktionen auf Geschäfte mit iranischem Rohöl auf, zumindest während weiter über einen dauerhaften Frieden verhandelt wird. Das dürfte auch die Ölpreise weiter entspannen. Auch in den kommenden Tagen bleibt es in weiten Teilen Deutschlands heiß. Im Westen und Süden kratzen wir sogar an der 40-Grad-Marke. Für viele kann die Hitze richtig gefährlich werden, Hanna Messerschmidt.
4: Besonders gefährdet sind neben Herzpatienten auch Menschen mit Nieren- oder Lungenkrankheiten. Ältere Leute trinken oftmals zu wenig, merken nicht, wenn sie dehydrieren. Auch für Schwangere und Kinder ist die Hitze eine enorme Belastung. Allein im vergangenen Jahr, so schätzt das RKI, sind 2500 Menschen hitzebedingt gestorben. Auch wenn es nicht gleich um Leben und Tod geht, bei der Hitze können wir uns schlechter konzentrieren, schlafen schlechter oder werden reizbarer oder sogar aggressiv.
2: In der kanadischen Metropole Montreal sind bei einem Schusswaffenangriff 2 Menschen getötet worden. Nach Behördenangaben starben ein Bürger und ein Polizist. Die Polizei war nach einem Notruf ausgerückt und unter Beschuss geraten. Der mutmaßliche Täter wurde erschossen. Die Hintergründe sind noch unklar. Bei der Fußball-WM hat Frankreich das Ticket für die K.O.-Runde gelöst. Die Franzosen setzten sich gegen den Irak mit 3:0 durch. Die Partie war fast 2 Stunden wegen einer Gewitterwarnung unterbrochen worden. Eine Runde weiter ist auch Titelverteidiger Argentinien nach einem 2:0-Sieg gegen Österreich.
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2: Es ist 5:45. Ich bin André Glatzel. Guten Morgen. 5 Monate lang haben Politiker und Experten die Reformvorschläge ausgearbeitet. Heute 9 Uhr legt die Rentenkommission ihre Ideen vor. Christiane Hampe, das ist ein ganzes Bündel an Vorschlägen.
3: Hier die wesentlichen Punkte, die ja schon durchgesickert sind. Anhebung des Renteneintrittsalters, Abschaffung der Rente mit 63, Altersteilzeit erst später, Abschaffung der Minijobs, mehr Einzahler in die Rentenkasse, kapitalgedeckte Alterssicherung nach schwedischem Vorbild und. Das Ganze soll dazu dienen, das Rentensystem stabiler zu machen, denn immer weniger Beitragszahler, immer mehr Rentner und eine steigende Lebenserwartung, die Rechnung geht nicht mehr auf.
2: Die Fortschritte bei den Friedensgesprächen zwischen den USA und dem Iran machen sich bei uns an den Tankstellen bemerkbar. Diesel hat laut ADAC am Wochenende erstmals wieder weniger gekostet als vor dem Iran-Krieg. Im Schnitt kostete der Liter Diesel 1,73 Euro. Allerdings läuft zum Monatsende der Tankrabatt wieder aus. Überall in Deutschland kommt man diese Woche ins Schwitzen, mit Temperaturen von weit über 30 Grad. So eine Hitzewelle kann nicht nur unangenehm, sondern auch lebensbedrohlich werden, zum Beispiel für Wohnungslose, die keinen Zugang zu schattigen Räumen, Duschen oder einem kühlen Getränk haben. Helfen kann aber jeder, sagt Nora Köhler von der Diakonie.
4: Hinschauen hilft dann natürlich, man sollte nicht dran vorbeigehen an den Menschen, man sollte die Menschen fragen, ob sie Unterstützung brauchen, vielleicht früh eine zusätzliche Flasche Wasser einpacken und die dann verteilen und natürlich nicht zu zögern, dann den Rettungsdienst auch anzurufen, denn das kann im Ernstfall dann ein Leben retten.

0: Deutschlands Kommunen sind am Limit. Darauf hat der Städte- und Gemeindebund mit einem Aktionstag hingewiesen. Laut Bertelsmann-Stiftung fehlen fast 32 Milliarden Euro. Wenn Bund und Länder nicht gegensteuern, drohen bei Freibädern, Jugend- oder Nahverkehrsangeboten Kürzungen. Bei der Fußball-WM hat Frankreich das Ticket für die K.O.-Runde gelöst. Die Franzosen setzten sich gegen den Irak mit 3:0 durch. Die Partie war fast 2 Stunden wegen einer Gewitterwarnung unterbrochen worden. Eine Runde weiter ist auch Titelverteidiger Argentinien nach einem 2:0-Sieg gegen Österreich.
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2: Es ist 5:05. Ich bin André Glatzel. Guten Morgen. Heute um 9 Uhr ist es soweit. Die von der Bundesregierung eingesetzte Rentenkommission legt ihre Reformvorschläge vor. Christiane Hampe, das war schon ein hartes Stück Arbeit.
3: 5 Monate haben die Politiker und Experten zusammengesessen und die Vorschläge erarbeitet. Vor allem Jüngere sollen ja länger im Job bleiben, heißt, das Renteneintrittsalter soll hochgesetzt werden. Und die Rente mit 63 soll abgeschafft werden, zum Beispiel. Die Kommission betont, man soll die Vorschläge als Ganzes betrachten. Und ja, nicht jede Maßnahme wird alle glücklich machen. Das sagt übrigens auch Arbeitsministerin Baas von der SPD, die von einem Gesamtkunstwerk spricht. Spannend wird's jetzt, ob das auch als Gesamtkunstwerk umgesetzt wird.
2: Die USA lockern im Streit mit dem Iran jetzt den Druck beim Öl. Washington hebt die Sanktionen auf Geschäfte mit iranischem Rohöl auf, zumindest während weiter über einen dauerhaften Frieden verhandelt wird. Das dürfte auch die Ölpreise weiter entspannen. Pralle Sonne und schwüle Luft. Die Hitzewelle kratzt in Teilen Deutschlands diese Woche womöglich sogar an der 40-Grad-Marke. Besonders heftig trifft das unter anderem auch Wohnungslose. Hilfsorganisationen wie die Diakonie verteilen deshalb Wasser, Sonnencreme und Kopfbedeckungen. Dafür sind auch Spenden oft willkommen. Diakoniesprecherin Nora Köhler sagt:
4: Hitze ist für wohnungslose Menschen jetzt weit mehr als unangenehm, denn sie kann einfach auch lebensbedrohlich sein. Wer auf der Straße lebt, hat ganz oft keinen Zugang zu Trinkwasser, Schatten, Duschen oder kalten Räumen. Und das erhöht natürlich dann das Risiko, dass der Kreislauf zusammenbricht oder dass die Menschen Hitzschlag erleiden.
2: Das war falsch. Der frisch gewählte Linken-Chef Luigi Pantisano hat um Entschuldigung für seine Aussage gebeten, es gebe derzeit keinen Unterschied zwischen der Politik der CDU und der AfD. Das Statement hatte am Wochenende auch in seiner eigenen Partei für Irritation gesorgt. Titelverteidiger Argentinien, Norwegen und Frankreich haben die K.O.-Runde der Fußball-WM erreicht. Norwegen setzte sich gegen den Senegal mit 3:2 durch, Argentinien gewann gegen Österreich mit 2:0 und Frankreich siegte gegen den Irak mit 3:0.
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1: Guten Morgen am Dienstag. Ich bin Patti, schön, dass ihr dabei seid. 5:05 haben wir's. Und wir freuen uns sehr aufs nächste Deutschlandspiel übermorgen Abend. Die Mannschaft. So nennen wir ja unsere Nationalmannschaft. Ja, jeder weiß, um wen es geht. Aber ich sag mal, so wie ein süßer Spitzname klingt es jetzt nicht unbedingt. Ja, Nick war unterwegs in Teltow und hat Benny getroffen. Der hat eine neue, tierisch gute Idee, wie wir die Mannschaft in Zukunft nennen könnten. Hört ihr in 7 Minuten hier bei 94.3 RS2.

0: garantiert ja auch das Gesprächsthema zurzeit bei euch bei der Arbeit. Einmal Hitze, na? Und Fußball. Guten Morgen. Am Dienstag, hier ist die RS2 Morgenshow. Übermorgen wiederholen wir so einen schönen Sieg, hoffentlich. Wir heißt die Mannschaft. So hießen wir lange Zeit, seit 2022 ja eigentlich nicht mehr. Und Nick war unterwegs in Teltow und hat ein paar Ideen gesammelt für einen guten neuen Spitznamen für unsere DFB-Jungs.
1: Ich stehe mit Benny. Hi.
2: Hi.
1: Wir hatten ja mal einen, ne?
2: Ach so, die Mannschaft, ja.
1: Ja. Wurde gestrichen wieder, weil es zu viel Marketing von oben und so weiter.
2: Ja, Bierhoff auch weg.
1: Bierhoff ist auch weg, der sich das alles hat einfallen lassen.
2: Ich glaube, brauchst du auch gar nicht zwingen. Also man hat doch damals irgendwie schon versucht, irgendwas nachzueifern, was vorher nicht da war. Und das dann. Also entweder passiert sowas von alleine oder nicht. Ja. Aber ich glaube, das von oben sich auszudenken, funktioniert nicht. Und glaube, sowas bei den anderen nehme ich mal an, auch nicht.
1: Hast du denn eine neue Idee?
2: Einen richtigen Favoriten hätte ich da auch nicht. Ich glaube, die Nationalelf ist sogar sehr nah dran an dem Schweizer Original.
1: Ja.
2: Wenn ich jetzt eins auswählen müsste, würde ich wahrscheinlich die Adler nehmen.
0: Naja, die Nagelsmänner, das ist mein Favorit. Schönen guten Morgen, hier ist 94.3 RS2. 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

So, jetzt nochmal schön Fenster aufreißen und durchlüften, solange es noch ein bisschen Luft gibt. Die RS2-Morgenshow ist an. Am Dienstag ist es wirklich absolutes Sommerwetter in Berlin und Brandenburg. Und vielleicht saßt ihr ja auch die Tage abends schön im Restaurant oder in einer Bar. Da gibt es ja jetzt wieder neue Regeln. Ne? Passend zum Sommerwetter könnt ihr wieder länger draußen sitzen. Das Berliner Abgeordnetenhaus hat ja beschlossen, dass künftig Restaurants, Cafés und Bars Sonntag bis Donnerstag bis 23 Uhr und Freitag und Samstag bis Mitternacht draußen bedienen dürfen. Ich wünsche euch jetzt erstmal einen richtig guten Start in diesen Dienstag. Hier ist 94.3 RS2. Guten Morgen.

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1: Ich bin André Glatzel. Guten Morgen. Heute um 9 Uhr ist es soweit. Die von der Bundesregierung eingesetzte Rentenkommission legt ihre Reformvorschläge vor. Christiane Hampe, das war schon ein hartes Stück Arbeit.
2: 5 Monate haben die Politiker und Experten zusammengesessen und die Vorschläge erarbeitet. Vor allem Jüngere sollen ja länger im Job bleiben. Heißt, das Renteneintrittsalter soll hochgesetzt werden. Und die Rente mit 63 soll abgeschafft werden, zum Beispiel. Die Kommission betont, man soll die Vorschläge als Ganzes betrachten. Und ja, nicht jede Maßnahme wird alle glücklich machen. Das sagt übrigens auch Arbeitsministerin Baas von der SPD, die von einem Gesamtkunstwerk spricht. Spannend wird's jetzt, ob das auch als Gesamtkunstwerk umgesetzt wird.
1: Die USA lockern im Streit mit dem Iran jetzt den Druck beim Öl. Washington hebt die Sanktionen auf Geschäfte mit iranischem Rohöl auf, zumindest während weiter über einen dauerhaften Frieden verhandelt wird. Das dürfte auch die Ölpreise weiter entspannen. Pralle Sonne und schwüle Luft. Die Hitzewelle kratzte in Teilen Deutschlands diese Woche womöglich sogar an der 40-Grad-Marke. Besonders heftig trifft das unter anderem auch Wohnungslose. Hilfsorganisationen wie die Diakonie verteilen deshalb Wasser, Sonnencreme und Kopfbedeckungen. Dafür sind auch Spenden oft willkommen. Diakoniesprecherin Nora Köhler sagt:
3: Hitze ist für wohnungslose Menschen jetzt weit mehr als unangenehm, denn sie kann einfach auch lebensbedrohlich sein. Wer auf der Straße lebt, hat ganz oft keinen Zugang zu Trinkwasser, Schatten, Duschen oder kalten Räumen, und das erhöht natürlich dann das Risiko, dass der Kreislauf zusammenbricht oder dass die Menschen Hitzschlag erleiden.
1: Das war falsch. Der frisch gewählte Linken-Chef Luigi Pantisano hat um Entschuldigung für seine Aussage gebeten, es gebe derzeit keinen Unterschied zwischen der Politik der CDU und der AfD. Das Statement hatte am Wochenende auch in seiner eigenen Partei für Irritation gesorgt. Titelverteidiger Argentinien, Norwegen und Frankreich haben die K.O.-Runde der Fußball-WM erreicht. Norwegen setzte sich gegen den Senegal mit 3:2 durch, Argentinien gewann gegen Österreich mit 2:0 und Frankreich siegte gegen den Irak mit 3:0.
4: Es ist auf jeden Fall ein bisschen kühler heute Morgen. Schön, dass ihr dabei seid. 14 Grad haben wir. 28 werden es auch heute nochmal. Es gibt ganz viel Sonnenschein dazu. Ab morgen knacken wir dann wieder die 30-Grad-Marke. Und dann geht es Schritt für Schritt Richtung Wochenende nach oben. Am heftigsten wird es dann Samstag mit bis zu 37 Grad.
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6: Und ich bin Schmitti. Hi, guten Morgen. Wir haben aktuell einen Ampelausfall in Mariendorf auf dem Mariendorfer Damm in Höhe Ankugelweg. Bitte schön aufpassen dort. Und die A9 ist aktuell in Richtung Leipzig zwischen Kleinmarzehns und Köselitz gesperrt. Geblitzt wird auch schon einmal in Reinickendorf auf der Lindauer Allee, Prenzlauer Berg auf der Schönhauser Allee und A12 Richtung Frankfurt zwischen Storkow und Fürstenwalde West. Dankeschön an alle fürs Durchgeben, und bei Staus oder Blitzern ruft gern an oder schickt eine WhatsApp, Berlin 20 und 3x19.
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4: 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Bleibt der Sommer jetzt so heiß? Schönen guten Morgen am Dienstag. Ich bin Patti, schön, dass ihr bei uns seid. Ja, die Woche bis zu 37 Grad in Berlin und Brandenburg. Im Sommerurlaub haben wir die gerne, wenn wir irgendwo am Strand liegen. Ne? Hier jetzt vor der Haustür eher nicht so. Und ob wir uns in diesem Sommer wirklich an diese knapp 40 Grad gewöhnen müssen, das verrät euch gleich Wetterexperte Kai Zorn in der Viertelstunde hier bei 94.3 RS2. Guten Morgen.

0: Die WM-Stimmung bei uns ist sehr, sehr gut. Es wird sicher noch ein bisschen mehr werden, wenn es so weitergeht für unsere Nationalmannschaft. Schönen guten Morgen, die RS2 Morgenshow ist an am Dienstag. Aber wie gehen die deutschen Fans eigentlich ab, die direkt vor Ort dabei sind? Ja, unsere RS2 WM-Hörerreporter Dennis und Kai gucken sich jedes deutsche Spiel im Stadion an, waren also auch in Toronto am Samstag dabei.
1: Also vor dem Spiel gab es einen Fanmarsch, das haben sicherlich einige über die sozialen Medien verfolgt. Die Stimmung war grandios, es gab einen gemeinsamen Treffpunkt vor einer Brauerei, da waren, ich weiß gar nicht, 6.000, 7.000 waren mindestens da. Und dann sind wir gemeinsam zum Stadion gelaufen. Die Stimmung war wirklich bahnbrechend.
2: Und wir werden hier auch sehr, sehr gut begrüßt. Egal wer und wen man trifft. Deutsche Fans, auch nach dem 7-1 gegen Curaçao, das freuen sich alle vor uns.
1: Ja genau, die Kanadier, die freuen sich hier auf die Deutschen, die haben auch richtig Bock. Die standen auch überall auf den Balkonen an den Fenstern, haben alles gefilmt. Die Polizei ist vorweggelaufen, es lief also richtig, richtig gut alles. Liebe Grüße nach Berlin.
2: Liebe Grüße nach Berlin aus Toronto.
0: Liebe Grüße zurück. Ja, das nächste Spiel ist ja dann am Donnerstag gegen Ecuador, Anpfiff 22 Uhr. Nicht so ganz frühschichtfreundlich auf jeden Fall. Aber Dennis und Kai, ihr seid wieder dabei und berichtet bei uns hier bei 94.3 RS2. Guten Morgen.

0: So, Achtung, jetzt gibt's einen Abkühlungstipp für euch, den ihr vielleicht auch noch nicht kennt. Hier ist die RS2 Morgenshow am Dienstag. Es bleibt ja auch in dieser Woche sehr heiß mit bis zu 37 Grad. Verbraucherexperte Ron Perdus ist bei mir. Am besten ab in Asia Supermarkt, ne?
1: So kleine grüne Döschen, da ist so eine Kräutermischung drin, die man sich vor die Nase hält und einmal tief einatmet. Ich dachte immer, das wäre was gegen Erkältung. Nein, das ist etwas, was die Thailänder benutzen, um quasi die Hitze aus dem Körper zu haben. Wenn es ein heißer Tag ist, einfach dran ziehen an so einer Kräutermischung und es kühlt von innen so ein bisschen ab. Diese Mischung bekommt man auch in asiatischen Shops oder so oder kann man online bestellen. Ist auf jeden Fall ein guter Tipp.
0: Probiert's mal aus, gerne nach Feierabend. Und die Frage ist jetzt natürlich, bleibt es in diesem Sommer so brechend heiß? Wetterexperte Kai Zorn.
2: Oh, ich vermute mal, dass wir von dem Wetter, das wir jetzt in dieser Woche haben, Abschied nehmen müssen und uns auf einen eher wechselhaften Sommer einstellen dürfen. Da sind Phasen dabei, die sind so wie jetzt und es werden Phasen dabei sein, die sind so wie vor 2 Wochen. Nämlich wechselhaft und kühl mit Schauen und Gewittern und auch mal kühl im Wind. Es wird eher ein durchwachsener Sommer größtenteils werden.
0: Okay, also die Abkühlung gibt es im Sommer immer wieder von ganz alleine. Haltet durch die Woche. Hier ist 94.3 RS2. Guten Morgen.

0: Ich bin Sebastian Pasotti. Guten Morgen. Wie ist Deutschlands Rente zu retten? Die Rentenkommission der Bundesregierung übergibt heute ihren Abschlussbericht an Bundeskanzler Merz. Die Expertinnen und Experten machen darin 33 Reformvorschläge. Unter anderem wollen sie die abschlagsfreie Rente mit 63 abschaffen. Sie wollen, dass ein Teil der Rentenbeiträge künftig am Aktienmarkt angelegt werden muss. Und das Renteneintrittsalter soll an die Entwicklung der Lebenserwartung gekoppelt werden. Heißt, leben die Deutschen länger, sollen sie auch länger arbeiten. Nach neuen Gesprächen mit dem Iran lockern die USA ihre Ölsanktionen. Für 60 Tage darf der Iran wieder Öl fördern, liefern und verkaufen. Zuvor hat US-Vizepräsident Vance erklärt, die Friedensgespräche mit iranischen Vertretern in der Schweiz liefen bisher gut. Der Iran habe 9 Inspektionen seiner Atomanlagen zugestimmt. Die iranische Seite hat das bisher allerdings nicht bestätigt. Kampfjets aus den USA und aus Deutschland werden heute Abend über das Messegelände in Charlottenburg fliegen. Dort gibt es knapp 2 Wochen vor dem 250. Unabhängigkeitstag der USA eine Veranstaltung der amerikanischen Botschaft. Die Kampfflugzeuge F-16 und Eurofighter sollen gegen 19.15 Uhr im Formationsflug über die Messe fliegen. Die Bundeswehr sagt, dass die Jets aus Nordwesten anfliegen und nach Südwesten abfliegen, in einer für Anwohner wahrnehmbaren Höhe. Bei der Fußballweltmeisterschaft hat Argentinien gegen Österreich mit 2:0 gewonnen. Beide Tore schoss Lionel Messi. Er hat damit Miroslav Klose überholt und ist alleiniger WM-Torrekordschütze. Außerdem hat Frankreich den Irak 3:0 besiegt, 2 Tore durch Mbappé. Das Spiel war wegen eines heftigen Unwetters über dem Spielort Philadelphia für fast 2 Stunden unterbrochen. Außerdem besiegte Norwegen den Senegal 3:2.
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2: Mit Michel Gradell. Für die rund 220.000 Beschäftigten im Einzelhandel hier in Berlin und Brandenburg beginnt heute die zweite Tarifverhandlungsrunde. Die Gewerkschaft Verdi fordert mindestens 222 Euro mehr pro Monat. In Berlin hat es schon erst Warnstreiks gegeben. In Brandenburg gilt noch eine Woche eine Friedenspflicht.
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4: Guten Morgen am Dienstag.
5: Hi, guten Morgen.
4: Jetzt nochmal das Fenster aufreißen und ein bisschen kühle Luft reinlassen. Denn es wird jetzt nur noch heißer. Um die 16 Grad haben wir aktuell. Es ist gerade noch ein bisschen bewölkt, aber später kommt auf jeden Fall noch die Sonne wieder vorbei und wir kriegen bis zu 28 Grad. Und das ist das letzte Mal, dass wir unter 30 sind, denn ab morgen geht es nur noch bergauf.
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5: Auf den Straßen geht es auch bergauf, was die Staus angeht, ne Schmitti? Guten Morgen.
4: Morgen.
5: Langsam voll auf der A100.
6: Ja, irgendwann geht ja alles bergab mit den ganzen Baustellen, die wir irgendwann haben und keiner kommt mehr voran. Also jetzt haben wir wieder ein paar neue Baustellen auf der A100 dazu bekommen und deshalb in Fahrtrichtung Wedding. Aktuell schon Stop and Go zwischen Oberlandstraße und dem Innsbrucker Platz und gleich dahinter dann nochmal vor der Detmolder Straße. Außerdem schon 7 Minuten anstehen in Marzahn auf der Landsbergerallee einwärts vor der Baustelle Marzahner Brücken. Ganz frisch reingekommen, Polizeieinsatz, Gesundbrunnen, Scheringstraße. Dort ist erstmal gesperrt zwischen Gartenstraße und Gustav-Meyer-Allee. Da sitzen wahrscheinlich wieder irgendwelche Kleber auf der Straße. Checken wir gleich mal ab. Und dann haben wir noch die A9 im Angebot in Fahrtrichtung Halle Leipzig zwischen Kleinmarzehns und Köselitz. Ist die Autobahn momentan gesperrt, davor aktuell knapp 6 Kilometer Stau mit 1,5 Stunden Wartezeit schon heute früh. Die neuesten Blitzer stehen Moabit-Beusel-Straße, in Potsdam Dortu-Straße und auf der A12 Richtung Frankfurt zwischen Storkow und Fürstenwalde-West. Dankeschön an alle fürs Durchgeben und bei Staus oder Blitzern ruft gern an oder schickt eine WhatsApp Berlin 20 und 3x19. Gute Fahrt!
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5: Gleich 6 Uhr, schönen guten Morgen. Alicia
4: guten Morgen.
5: Ist auch wieder da.
4: Ja.
5: Man muss sagen, sieht aus wie das blühende Leben. Offensichtlich schläfst du sehr gut bei diesen Temperaturen.
4: Hör doch auf, Patti. Ja, ich habe das Fenster aufgemacht. Das ist mein Trick 17.
5: Das reicht.
4: Das funktioniert gerade noch, ehrlich gesagt. Mal gucken, wie lange.
5: Du Glückliche.
4: Danke.
5: Ich dreh durch in meiner Dachgeschosswohnung.
4: Oh Mann.
5: Kommt gut und hoffentlich nicht ganz so zerknautscht raus. Schönen guten Morgen. Jetzt Berlins beste Musikmix. Gleich aber Justin Timberlake. Mirrors für euch nach Olivia. Hier bei RS2. Guten Morgen.
4: Morgen.

0: 7 Minuten nach 6 haben wir es. Schönen guten Morgen. Die RS2 Morgenshow ist an. Und jetzt denk doch mal ganz kurz an Wald. Ja, vielleicht kühlt das ja allein schon so ein bisschen ab, dieser Gedanke. Er ist ja ein schöner Ort, um sich so ein bisschen abzukühlen, ja. Im Wald. Und jetzt stellt euch vor, ihr seid da unterwegs und plötzlich steht ein Elch vor euch.
1: Oh Gott.
0: Ist ja überhaupt gar nichts Ungewöhnliches. In Brandenburg sind nämlich immer mehr Elche unterwegs. Was sie hier so gut finden und ob die auch in Berlin vielleicht bald, weiß ich nicht, vom Ikea oder so rumstehen, ihr hört es bei uns um 6:45.
1: Ja, außerdem sucht Nick heute Morgen unter euch die WM-Länder-Legende. Es geht darum, in 20 Sekunden so viele WM-Teilnehmerländer wie möglich zu nennen. Ja, vielleicht erwischt er ihn und zockt um ein Deutschland-Trikot gleich ab 6:30.
0: Und ein Ort, wo ihr es bei diesen Temperaturen am ehesten aushaltet, ist sicherlich das Freibad. Nur viele von euch gehen da gar nicht mehr gerne hin, weil sie sich eben nicht so wohlfühlen. Vielleicht wird euch dann die Idee gefallen, von der wir euch in 7 Minuten erzählen, hier bei 94.3 RS2. Schönen guten Morgen.
1: Guten Morgen.

0: Es ist ja die bislang heißeste Woche des Jahres mit bis zu 37 Grad am Samstag. Ja. Hier ist die RS2 Morgenshow. Schönen guten Morgen. Dienstag, da halten es viele natürlich von euch nur im Wasser aus. Aber viele entscheiden sich auch ganz bewusst gegen das Freibad. Die gehen einfach nicht mehr gerne dorthin. Ich zum Beispiel.
1: Ja, und warum? Mhm. Weil du da angegafft wirst. Mhm. Das ist nicht so schön.
2: Oh ja, Mann. Super unangenehm. Ich schäme mich auch für meine Gattung Mann an dieser Stelle enorm. Ja. Also verstehe ich voll. Freiburg hat das Problem ja irgendwie gelöst, zumindest auf eine Art. Es gibt da ein Freibad nur für Frauen. Also wir Typen müssen einfach draußen bleiben.
0: Ja. Das kennst du ja von früher aus dem Prinzenbad.
2: Ja, Kreuzberg, da gab es ja einen FKK-Bereich. Also im Prinzip ein abgetrennter Bereich für zumindest alle Leute, die das gerne da gemacht haben und so. Und dann war man ja da unter sich. Also wir pubertierenden Teenagern haben uns dann da so ein bisschen durch die Büsche gequält und geguckt mal, ob man was sehen konnte. Aber man war unter sich. Also vielleicht ist das ja eine Option, man muss nicht das ganze Bad sperren, sondern vielleicht so ein Bereich wie im Fitnessstudio eine Frauensauna oder so. Vielleicht wäre das ja eine Option.
1: Ja, ich finde das per se auch gut, weil es einfach Sicherheit gibt am Ende des Tages. Ja. Man fühlt sich so ein bisschen geschützt, aber löst es das Problem, ist die Frage.
0: Ist die Frage. Und die Frage an euch geht mal raus. Wie wohl fühlt ihr euch eigentlich noch in den Berliner Freibädern? Könnt ihr euch ja gerne mal hier reinsneaken in die Sendung. Berlin 94.3, 92.94.3. Schönen guten Morgen.
1: Morgen.
2: Morgen.

0: Guten Morgen.
1: Morgen.
0: 7:08 haben wir es. Und wir starten ganz easy mit euch in diesen Dienstag gleich mit Calum Scott und Whitney Houston.
1: Romantisch.
0: Und Sixpence None the Richer. Klingt total cheesy, aber das ist der Song, zu dem ich tatsächlich das erste Mal geknutscht wurde.
1: Nein. Ja.
0: Gleich in Berlins beste Musikmix ab 7:30 hier bei RS2. Guten Morgen.
2: Morgen.
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12: Ich bin Sebastian Pasotti. Guten Morgen. Die Rentenkommission der Bundesregierung übergibt heute ihren Abschlussbericht an Bundeskanzler Merz. Sie schlägt unter anderem vor, dass ein Teil der Rentenbeiträge künftig am Aktienmarkt investiert wird. Außerdem ist sie für ein Ende der abschlagsfreien Rente mit 63. Bei den Gesprächen zwischen den USA und Iran gibt es anscheinend Fortschritte. Wie es aussieht, will der Iran wieder Atominspektoren ins Land lassen. Die USA wollen ihre Ölsanktionen gegen den Iran für 60 Tage aussetzen. Heute Abend wird es einen Formationsflug von US-amerikanischen und deutschen Kampfjets über dem Messegelände in Charlottenburg geben. Grund ist eine Veranstaltung der US-Botschaft in den Messehallen. Bei der Fußball-WM hat Argentinien gegen Österreich 2:0 gewonnen. Beide Tore durch Lionel Messi. Frankreich schlägt Irak 3:0. Norwegen besiegt den Senegal 3:2.
1: Das ist noch angenehm gerade.
0: Morgen, ja.
1: Guten Morgen hier am Dienstag. Um die 16 Grad haben wir, also nochmal schön lüften, bevor wir nachher alle zerschmelzen, bis zu 28 Grad kriegen wir und alle, die gleich 7 direkt so einen kleinen Abstecher ins Prinzenbad in Kreuzberg machen wollten, um ja vor der Arbeit vielleicht nochmal sich kurz zu erfrischen, die müssen sich noch ein bisschen gedulden. Da gab es gestern einen Kabelbrand und die brauchen noch ein bisschen. Also so erst zum Nachmittag hin machen die wieder auf. Mhm. Und morgen lohnt es sich dann auf jeden Fall, in jedes Freibad einmal reinzuspringen. Da kriegen wir dann auch die restliche Woche über 30 Grad.
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0: Oder wir gehen einfach zu Schmitty ins Planschbecken. Auch eine Idee.
14: Hallo Schmitty.
15: Ich habe es noch gar nicht aufgebaut, aber für euch, da würde ich das Hundebecken schon rausholen.
0: Siehste, guck mal.
1: Toll. In die richtige Richtung.
0: Schmitty, heute Morgen gibt es im Gesundbrunnen leider schon einen Polizeieinsatz, ne?
15: Ja, das wird nicht allzu tragisch sein, aber wir wissen ja, da sitzt Rheinmetall und deshalb ist die Scheringstraße aktuell mal wieder zwischen Gartenstraße und Gustav-Meyer-Allee gesperrt. Wahrscheinlich wieder die Klebekids da da vor der Toreinfahrt. Ansonsten haben wir auf dem Startring 100 ja mittlerweile so viele Baustellen, dass es kaum noch ohne Stau geht. Richtung Wedding aktuell schon durchgängig Stop and Go zwischen Britzerdamm und der Detmolder Straße. Plant da schon mal bitte mindestens 10 Minuten mehr ein. Ebenso Landsbergerli einwärts vor der Baustelle Marzahner Brücken. Und geblitzt wird Moabit, Beusselstraße in Potsdam-Dortustraße und auf der Landstraße zwischen Eggersdorf und Radebrück. Dankeschön fürs Durchgeben. Bei Staus oder Blitzern ruft gern an oder schickt eine WhatsApp. Berlin 20 und 3x19. Kommt gut an.
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0: 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Guten Morgen, drei Minuten vor halb sieben haben wir es, Patti und Alicia für euch hier wieder natürlich im Studio. Und Nick ist ja auch schon unterwegs bei euch heute in besonderer Mission.
1: Mhm, der sucht die WM-Länderlegende und schenkt euch ein nagelneues Deutschland-Trikot. Mhm,
0: und die Spielregeln hört er in sieben Minuten hier bei 94.3 RS2.

0: 41% der WM sind jetzt schon durch.
1: Krass.
0: Krass, oder? Ja. Na gut, die meisten Spiele laufen halt nun mal in der Vorrunde. Ne? Ja. Guten Morgen am Dienstag, guten Morgen. Hier ist die RS2-Morgenshow.
2: Ja, aber jetzt ist aber die Frage, wie gut habt ihr denn aufgepasst? Nick ist unterwegs in Steglitz auf der Schlossstraße und er sucht unter euch die WM-Länder-Legende.
3: Yannick ist die erste Runde hier mit mir. Hi Yannick.
4: Hi.
3: Du hast die anderen Deutschland-Spiele schon geschaut, alle?
4: Ja, genau.
3: Zufrieden?
4: Ja, das letzte war ja sehr spannend so zum Schluss.
3: Absolut. Ja. Aber dir fehlt noch etwas, ein entscheidendes Utensil?
4: Genau, ein Trikot.
3: So, das hätte ich für dich heute. Wir suchen die WM-Länder-Legende. Du kriegst gleich 20 Sekunden Zeit.
4: Mhm.
3: Und dann nennst du mir so viele Länder, die bei der WM in diesem Jahr teilnehmen, wie du kannst.
4: Okay.
3: Und wer die meisten mir nennt heute, gewinnt das Trikot.
4: Okay.
3: Bist du startklar?
4: Ja.
3: Los geht's.
4: Brasilien, Curaçao, Elfenbeinküste, Ghana, Argentinien, USA, Australien, Neuseeland, was gab's noch so? England, Niederlande.
3: Noch 5 Sekunden.
4: Was gab's noch?
3: Aus!
4: Nee. Ah, schade.
3: Stark, aber mega gut schon mal. Es waren genau 10 Länder. Glückwunsch schon mal dazu. Krass.
4: Schön, ja? Danke.
3: Ja? Okay, das heißt, mit ein bisschen Glück gehört dir das hier.
4: Ja!
3: Yeah. Hey, ole, ole!
0: Ja, man hatte auch erstmal so ein kleines Brett vorm Kopf, wenn da so ein komischer Typ vor einem steht, oder?
2: Ich war auch verwirrt.
0: Und wir spielen natürlich den ganzen Morgen weiter hier bei 94.3 RS2. Schönen guten Morgen.
2: Guten Morgen.

0: Höher als eure Haustür, so lang wie ein Kleinwagen, so schwer wie 8 erwachsene Menschen und vielleicht begegnet euch ja demnächst auch mal einer. Schönen guten Morgen.
1: Guten Morgen.
0: Ich sehe RS2 Morgen schon am Dienstag.
1: Ich wollte sagen, ich weiß überhaupt gar nicht, wie Elche klingen. Ja. Um die geht's nämlich. 5 an der Zahl sind hier gerade tatsächlich in Brandenburg unterwegs und gucken hier so ein bisschen durch die Gegend. So viele wie noch nie. Mhm. Wildtierexperte Dirk Ehlert ist bei uns. Gibt es auch in Berlin Orte, an denen man mit einem Elch rechnen könnte?
2: Also in Berlin, das stelle ich mir lustig vor oder interessant, gibt es diesen Platz sicherlich nicht. Wenn man allerdings nach Brandenburg guckt, dann gibt es schon einige Orte, in denen, naja, die Wahrscheinlichkeit vielleicht etwas größer ist, aber man braucht nach wie vor sehr viel Glück. Und wenn man Glück sucht, sollte man zum Beispiel entweder im Augenblick im unteren Odertal sich bewegen oder aber in der Nute-Nieblitz-Niederung südwestlich von Berlin.
0: Also wenn jetzt da so ein Riesengerät da vor mir steht, das ist ja schon irgendwie so ein bisschen mulmig hier, oder?
2: Wenn man einen Wolf und einen Elch gegenüber hat, rein theoretisch, müsste man sich eher vor einem Elch als vor einem Wolf in Acht nehmen. Denn Elche sind sehr selbstbewusst und es gibt immer wieder auch Angriffe von Elchen, gerade von Kühen, den weiblichen Elchen, wenn sie Junge haben. Angst muss man vor Tieren nicht haben, ganz im Gegenteil. Ich wohne in Berlin und habe manchmal Angst, U-Bahn zu fahren. Das ist gerechtfertigt, aber nicht auf einen Elch zu stoßen.
1: Das fühle ich sehr.
0: Ja, und bei welchen Tieren die Wahrscheinlichkeit gerade wirklich sehr hoch ist, dass ihr sie trefft.
1: Das wäre wirklich keiner.
0: Vor allem bei diesem heißen Wetter, ne? Ihr hört es um kurz nach 8 hier bei 94.3 RS2. Guten

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2: Guten Morgen.
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3: Hallöchen.
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5: Ich bin Sebastian Prasutti. Guten Morgen. Wie ist Deutschlands Rente zu retten? Die Rentenkommission der Bundesregierung übergibt heute ihren Abschlussbericht an Bundeskanzler Merz. Die Expertinnen und Experten machen darin 33 Reformvorschläge. Unter anderem wollen sie die abschlagsfreie Rente mit 63 abschaffen. Sie wollen, dass ein Teil der Rentenbeiträge künftig am Aktienmarkt angelegt werden muss. Und das Renteneintrittsalter soll an die Entwicklung der Lebenserwartung gekoppelt werden. Heißt, leben die Deutschen länger, sollen sie auch länger arbeiten. Nach neuen Gesprächen mit dem Iran lockern die USA ihre Ölsanktionen. Für 60 Tage darf der Iran wieder Öl fördern, liefern und verkaufen. Zuvor hat US-Vizepräsident Vance erklärt, die Friedensgespräche mit iranischen Vertretern in der Schweiz liefen bisher gut. Der Iran habe neuen Inspektionen seiner Atomanlagen zugestimmt. Die iranische Seite hat das bisher allerdings nicht bestätigt. Kampfjets aus den USA und aus Deutschland werden heute Abend über das Messegelände in Charlottenburg fliegen. Dort gibt es knapp zwei Wochen vor dem 250. Unabhängigkeitstag der USA eine Veranstaltung der amerikanischen Botschaft. Die Kampfflugzeuge F-16 und Eurofighter sollen gegen 19.15 Uhr im Formationsflug über die Messe fliegen. Die Bundeswehr sagt, dass die Jets aus Nordwesten anfliegen und nach Südwesten abfliegen, in einer für Anwohner wahrnehmbaren Höhe. Bei der Fußballweltmeisterschaft hat Argentinien gegen Österreich mit 2:0 gewonnen. Beide Tore schoss Lionel Messi. Er hat damit Miroslav Klose überholt und ist alleiniger WM-Torrekordschütze. Außerdem hat Frankreich den Irak 3:0 besiegt, zwei Tore durch Mbappé. Das Spiel war wegen eines heftigen Unwetters über dem Spielort Philadelphia für fast zwei Stunden unterbrochen. Außerdem besiegte Norwegen den Senegal 3:2.
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6: Mit Michelle Kradel. Am Sedlitzer See in Senftenberg in Oberspreewald-Lausitz beginnt heute der Probebetrieb am Ableiter. Vor gut drei Jahren begann der Bau des 2,8 Kilometer langen Ableiters. Dieser soll es künftig ermöglichen, Wasser aus dem See kontrolliert in die Schwarze Elster abzuleiten. Damit soll die wasserwirtschaftliche Steuerung des geplanten Seenverbundes unterstützt werden.
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7: Das ist doch ein richtig angenehmer Dienstagmorgen.
8: Guten
7: hier.
8: Morgen, ja.
7: Außer sogar so ein dünnes Jäckchen bei um die 16 Grad. Oder auch einfach mal genießen, dass wir hier so noch
8: ein bisschen
7: frösteln.
8: Bist du verrückt?
7: Frieren.
8: Wir brauchen doch kein Jäckchen.
7: Doch, heute Morgen habe ich eins gebraucht auf jeden Fall. Und das genieße ich auch gerade, dass ich sie noch gebraucht habe. Es ist, glaube ich, auch das letzte Mal auf jeden Fall für diese Woche. Denn sonst sind wir nur noch am Schwitzen und am Schmelzen. Heute noch mal bis zu 28 Grad und die nächsten Tage nur noch über 30.
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8: Hast du auch ein Jäckchen an heute Morgen, Schmitti?
9: Nein.
8: Gut, wir sind froh, dass du überhaupt
9: das
8: Höschen anhast.
9: Das Jäckchen, aber das habe ich ja jeden Tag an.
8: Oh Gott. Oh, es ist doch wieder super volle Hütte auf dem Stadtring 100, ne?
9: Oh, jetzt geht's richtig los, ja. Richtung Wedding Baustellenstau schon ab der Buschkrugallee bis Innsbrucker Platz mit 20 Minuten Passierdauer. In Richtung Treptow dauert es ab dem Kreuz Schmargendorf bis Albuinstraße 10 Minuten länger. In Mitte ist der Alex-Tunnel wegen Wartungsarbeiten komplett gesperrt und dadurch eine Viertelstunde Zeitverlust auf der Otto-Braun-Straße statt einwärts ab der Heinrich-Roller-Straße. Außerdem eine Viertelstunde anstehen in Marzahn auf der Landsbergerlee einwärts vor der Baustelle Marzahner Brücken. Und in Gesundbrunnen ist weiterhin die Scheringstraße zwischen Gartenstraße und Gustav-Meyer-Allee wegen eines Polizeieinsatzes gesperrt. Es wird geblitzt in Moabit in der Beusselstraße, in Potsdam-Dortustraße und A12 Richtung Frankfurt zwischen Storkow und Fürstenwalde-West. Dankeschön fürs Durchgeben. Bei Staus oder Blitzern ruft gern an oder schickt eine WhatsApp. Berlin 20 und 3x19 und gute Fahrt.
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8: 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Hi, guten Morgen, 7 Uhr haben wir es.

0: Morgen.
1: Diesem Dienstag, Patti und Alicia für euch hier im Studio. Alicia, du hast gesagt, Prinzenbad macht heute wieder auf nach dem Kabelbrand. Ja. Ja, die Frage ist nur, möchte Mann oder Frau da überhaupt hin, ne? So generell ins Freibad?
2: Ja, so halbnackt fühlen sich dann doch einige nicht ganz so wohl. Welches Bad da aber eine Lösung für gefunden hat und wie euer Gefühl im Freibad ist, das hört ihr in 7 Minuten hier bei 94.3 RS2.
1: Guten Start wünsche ich euch jetzt erstmal in diesen Dienstag mit Lola Young und Messi. Guten Morgen.
2: Morgen.

0: Männer verboten im Freibad. Schöne guten Morgen. Die erste Morgenshow ist an. Am Dienstag, ja, einer der Hotspots bei dieser Hitze in dieser Woche ist natürlich das Freibad für viele, ne?
1: Ja, sind ja auch schon wieder fast alle geöffnet und es ist ja peinlich genug, dass wir darüber reden müssen. Wird ja leider ganz oft von uns Männern zum Gaffer-Hotspot umfunktioniert. Mm. Und da geht ihr natürlich nicht so gerne hin. Mein Gott, ist das klar.
2: Nee, gar nicht. In deiner alten Heimat, Patti, da haben die aber schon seit Ewigkeiten eine Lösung für gefunden, ne?
0: Ja, in Baden-Württemberg, in Freiburg, haben die wirklich seit irgendwie 1800 irgendwas ein Freibad nur für Frauen. Da dürfen keine Männer ran. Aber man muss dazu sagen, daneben ist direkt das Familienbad.
1: Ja, so eine Aufteilung, eigentlich gar keine schlechte Idee. Mm. Vielleicht könnten wir das ja überlegen für Berlin, dass man das wochentags macht. Irgendwie alle Tage mit D gehören euch, alle Tage mit M gehören uns.
2: Wie wohl fühlt ihr euch denn im Freibad in Berlin?
3: Ich glaube, in Berlin wird sowas total abgehen. Ich merke das ja im Sommer, wenn ich mich als Frau oft einfach eingeschüchtert fühle und ich glaube, dass das viele Hemmungen nimmt, könnte ich mir schon vorstellen.
4: Also ich finde es vollkommen eine gute Entscheidung. Es gibt ja in Fitnessstudios auch Bereiche, wo ausschließlich Frauen hin dürfen. Frauen werden viel öfter belästigt. Ich finde es eine vollkommen gute Entscheidung. Vor allem in Berlin.
5: Also das finde ich grundsätzlich gut und ich glaube, das würde Ruhe reinbringen.
0: Ich verstehe auch gar nicht, warum wir das nicht schon längst haben.
2: Mir gefällt's.
0: Wie wohl fühlt ihr euch denn in den Berliner Freibädern? Könnt ihr auch gerne mal eine WhatsApp schicken an Berlin 94 3 92 94 3. Schönen guten Morgen.
1: Morgen.

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0: 32 Grad in meinem Wohnzimmer.
1: Was?
0: Das ist kein Witz.
1: Ja, oh, musst du gar nicht rausgehen.
0: Hier ist ja RS2 Morgen Show am Dienstag. Ja, das ist wirklich so. Es ist so heiß. Oh. Ich habe mich jetzt entschieden, dazu eine Klimaanlage zu kaufen. Und zwar so eine mit einem Schlauch. Ja, ich sag's nur dazu, weil es gibt auch Geräte ohne Schlauch. Nennt sich auch Klimaanlage. Funktioniert mit Kühlakkus und einem Ventilator. Habe ich, ist rausgeschmissenes Geld.
1: Hast du schon mal getestet. Ja. Schön. Aber ich würde sagen, da investierst du einfach mal in was richtig Gutes. Und das lohnt sich gerade tatsächlich auch sehr. Aktuell sind nämlich die Prime Days, wie ich heute Morgen herausgefunden habe beim Zähneputzen, als meine elektrische Zahnbürste mir angezeigt hat, dass ich mal wieder den Bürstenkopf wechseln soll.
0: Endlich mal wieder.
1: Bin ich mal reingeslidet in die App und habe gesehen, ach toll, kannst du richtig viel sparen gerade. Mhm. Ich muss sagen, bei Klimaanlagen und so, da müsst ihr wahrscheinlich ein bisschen schneller sein. Die sind bestimmt sehr schnell weg.
0: Begehrt. Und lass es nicht den Sparwatzki wissen, sonst ist das Internet leer geschoppt.
1: Guten Morgen.
0: Hier ist 94.3 RS2.

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5: Ich bin Sebastian Pasotti. Guten Morgen. Die Rentenkommission der Bundesregierung hat ihre Arbeit beendet. Heute übergibt sie ihre 33 Empfehlungen an Bundeskanzler Merz. Sie schlägt unter anderem vor, Rentenbeiträge am Aktienmarkt zu investieren und die Rente mit 63 zu beenden. Die USA setzen ihre Sanktionen gegen iranisches Öl für 60 Tage aus. Der Iran wiederum lässt anscheinend wieder internationale Atominspektoren ins Land. Heute Abend fliegen US-amerikanische und deutsche Kampfflugzeuge gemeinsam im Formationsflug über den Westen Berlins. Anlass ist eine Veranstaltung der US-Botschaft in den Messehallen. Bei der Fußball-WM hat Argentinien gegen Österreich 2:0 gewonnen. Beide Tore durch Lionel Messi. Er ist damit alleiniger WM-Torrekordschütze. Frankreich schlägt Irak 3:0. Norwegen besiegt den Senegal 3:2. Und Algerien gewinnt gegen Jordanien 2:1.
6: Guten Morgen am Dienstag.
7: Morgen.
6: Da knallt sie schon rein, die Sonne ins Auto, auf dem Frühstückstisch hier ins Studio. Party kriegt schon richtig warm Rücken. Obwohl es eigentlich noch echt angenehm draußen ist. Also ja. Gerade haben wir so um die 17 Grad. Das wird aber deutlich wärmer. Bis zu 28 kriegen wir.
7: Das finde ich ja eigentlich noch ganz okay. Also 28 Grad liebe ich die Temperatur.
6: Alles unter 30 fühlt sich mittlerweile kühl an. Aber das war es dann auch tatsächlich für diese Woche, denn ab morgen ist dann nur noch über 30 angesagt.
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7: Doch heute gibt es wieder jede Menge Baustellenstau, ne, auf der A100, Schmitti.
8: Und das wird immer mehr. In Fahrtrichtung Wedding ab der Buschkugallee bis zum Innsbrucker Platz. Jetzt schon 25 Minuten Passierdauer. In Richtung Treptow dauert es ab dem Kreuz Schmargendorf bis zur Albuinstraße eine Viertelstunde länger. In Mitte ist der Alex-Tunnel wegen Wartungsarbeiten komplett gesperrt. Dadurch eine Viertelstunde Zeitverlust auf der Otto-Braun-Straße statt einwärts schon ab der Heinrich-Roller-Straße. Und in Gesundbrunnen ist weiterhin die Scheringstraße zwischen Gartenstraße und Gustav-Meyer-Allee wegen eines Polizeieinsatzes gesperrt. Da kleben mal wieder ein paar Kids vor den Werkstoren von Rheinmetall. Geblitzt wird in Moabit, Beusselstraße, in Potsdam, Dortustraße, dann zwischen Eggersdorf und Radebrück und A12 Richtung Frankfurt zwischen Storke und Fürstenwalde West. Dankeschön an alle fürs Durchgeben und bei Staus oder Blitzern ruft gerne an oder schickt eine WhatsApp. Berlin 20 und 3x19. Kommt gut an.
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7: 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Guten Morgen am Dienstag.
6: Hallo.
7: 2 Minuten vor 7:30, Fatih und Alice für euch im Studio und Nick unterwegs. Zum Frühstück vielleicht ein Deutschland-Trikot. Könnte haben.
6: Schmeckt nicht so gut, sieht aber ganz toll aus.
7: Ja.
6: Nick sucht heute die WM-Länder-Legende und eure Bürotippspiele, die sind dabei tatsächlich ein echter Vorteil.
7: Yannick hat vorhin schon mit ihm gespielt und in 7 Minuten spielen Mama oder Tochter. Das wird jetzt gerade noch besprochen. Hier bei 94.3 RS2.

0: auf eurem Weg zur Arbeit vielleicht jetzt noch schnell ein Deutschland-Trikot gewinnen. Kann euch passieren. Guten Morgen am Dienstag, hier ist die RS2-Morgenshow.
1: Ja, Nick ist unterwegs und steht jetzt auf der Schlossstraße und sucht unter euch die WM-Länder-Legende.
2: Nächste Spielrunde. Wir zocken um ein Deutschland-Trikot jetzt mit Tochter Maya und Mama Sabine aus Treptow.
3: Hallo.
4: Hallöchen.
2: So. Wer von euch hat mehr WM geguckt bisher?
3: Ja.
5: Bist du dabei?
3: Ich.
4: Ja.
2: Ich merke schon, da ist ja kein
3: Interesse da. Okay,
2: dann zocken wir natürlich mit dir, Maya. Du hast jetzt 20 Sekunden Zeit, mir so viele WM-Teilnehmerländer wie möglich zu nennen. Und der oder die mit den meisten gewinnt heute das Trikot. 3, 2, 1, los geht's.
3: Deutschland, Brasilien, Spanien, Argentinien, Katar, Portugal, ja. Belgien, Niederlande, Frankreich, USA, was gibt's noch? Italien, Ägypten.
2: Und Schluss.
3: Ja, okay. Saudi-Arabien. Mensch.
2: Italien?
4: Ist doch nicht dabei, Mensch.
2: Oh, das weiß Mutti sogar.
4: Das werden die Italien nie. Weil die doch nicht schaffen.
2: 11 sind ziemlich gut. Das heißt, ich drücke dir die Daumen für heute.
3: Danke.
2: Und den Tagessieg, okay?
3: Ja, danke.
4: Ja, hoffen wir mal, ne?
1: Boah, ich fieber da immer so mit, aber 11 Länder ist krass.
0: Ja, könnt ihr vielleicht ja noch toppen, ne? Nick zockt mit euch weiter in einer Stunde hier bei 94.3 RS2. Guten Morgen.

0: Wer von euch fühlt es auch? Beim Anblick von Spinnen möchte ich einfach nur schreien. Schönen guten Morgen, die RS2-Morgenshow an einem Dienstag.
1: Ja, geschrien haben sehr viele gestern, auch am Uberplatz, aber nicht vor Ekel von einer Spinne, sondern vor Freude bei dem Anblick. Ja. Spider-Man, Schauspieler Tom Holland und seine Frau und auch Schauspielkollegin Zendaya haben so ein bisschen Hollywood nach Berlin gebracht. Mhm. Und viele Menschen standen tatsächlich trotz praller Sonne schon Stunden vor dem Auftritt da und haben gewartet. Für alle, die aber nicht da waren, gibt es heute trotzdem so ein bisschen Hollywood-Vibes.
0: Ja. Es ist ein bisschen Top Gun-Feeling, muss man sagen. Ja, weil ganz viele amerikanische und deutsche Kampfjets heute über die City fliegen. Na, Anlass ist der Independence Day, also der amerikanische Unabhängigkeitstag. Der ist zwar erst am 4. Juli, aber die fliegen da heute schon wegen der Veranstaltung der Ami-Botschaft. So gegen 19.15 Uhr gibt es einen Formationsflug über der Messe in Charlottenburg. Und das hört ihr auf jeden Fall, denn die fliegen nur so 300 Meter Höhe. Also nicht erschrecken, ne? Das soll so sein. Und Tom Cruise ist leider nicht dabei.
1: Ist okay für mich.
0: Schade. Schönen guten Morgen, hier ist 94.3 RS2.

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0: Jason Derulo ist ja diese Woche auf Malle im Bierkönig. Das ist auch so absurd, oder?
1: Voll.
0: Schönen guten Morgen, ist 94.3 RS2. Bei uns gibt's gleich für euch Holly Humberstone, To Love Somebody und Michael Jackson. Black or White.
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0: Gleich nach 8 hier bei RS2. Guten Morgen.
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9: Ich bin Sebastian Pasotti. Guten Morgen. Die Rentenkommission der Bundesregierung hat ihre Arbeit beendet. Heute übergibt sie ihre 33 Empfehlungen an Bundeskanzler Merz. Die Kommission schlägt unter anderem eine kapitalgedeckte Zusatzrente vor. Dabei soll ein Teil der Rentenbeiträge am Aktienmarkt angelegt werden müssen. Außerdem wollen sie die abschlagsfreie Rente mit 63 abschaffen und das Renteneintrittsalter soll steigen, wenn auch die Lebenserwartung in Deutschland steigt. Die USA und der Iran nähern sich an

0: das Messegelände fliegen. Sie fliegen in mindestens 300 Metern Höhe und seien für die Anwohner wahrnehmbar, sagt die Bundeswehr. Grund für den Formationsflug ist eine offizielle Veranstaltung der US-Botschaft in den Messehallen, knapp zwei Wochen vor dem 250. Unabhängigkeitstag der USA. Die Ergebnisse der Fußballweltmeisterschaft: Argentinien besiegt Österreich 2:0, beide Tore durch Lionel Messi. Damit ist er alleiniger WM-Torrekordschütze und hat Miroslav Klose überholt. Frankreich besiegte den Irak 3:0. Das Spiel in Philadelphia war wegen eines Unwetters mehr als zwei Stunden lang unterbrochen. Zudem gewann Norwegen gegen den Senegal 3:2 und Algerien besiegte Jordanien 2:1.
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2: Mit Michelle Gradell. Für die rund 220.000 Beschäftigten im Einzelhandel hier in Berlin und Brandenburg beginnt heute die zweite Tarifverhandlungsrunde. Die Gewerkschaft Verdi fordert mindestens 222 Euro mehr pro Monat. In Berlin hat es schon erst Warnstreiks gegeben. In Brandenburg gilt noch eine Woche eine Friedenspflicht.
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4: Schönen Start in den Dienstag wünschen wir euch.
5: Hallo, guten Morgen.
4: Gemeinschaftlich genießen wir jetzt hier einfach nochmal diese angenehmen Temperaturen, bis wir dann später gemeinschaftlich schwitzen. Um die 17 Grad sind es aktuell. Die Sonne ist am Start. Bis zu 28 kriegen wir heute. Alles unter 30 fühlt sich einfach nur noch sehr angenehm an.
5: Finde ich gut. 28 ist die perfekte Temperatur. Könnte es für mich auch das ganze Jahr über haben.
4: Ja, bei mir ist dann eher Anfang, also so 20 Grad. Okay. Finde ich ja schön.
5: Deshalb halt wird Frühlings- und Herbsttyp.
4: Es wird hart für mich die ganze restliche Woche, weil wir kriegen jetzt nur noch über 30 Grad.
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5: Du bist doch schon wieder richtig braun gebrannt, Schmitti, weil du nur draußen bist, oder?
6: Ja, aber ich creme mich auch artig ein.
5: Also das ist wundervoll.
6: Auf. Ja, gut. Es ist ein natürlicher, schöner, leicht angebräunter Tag.
5: Körper. Ach Mann, aber das ist heute Morgen auch wieder irgendwie gar nichts. Ne? Das wird nicht besser auf der A100. Da ist richtig dolle
6: jetzt,
5: voll.
6: Ja, 8 Uhr haben wir es jetzt knapp und oder gleich besser gesagt. Und das ist immer so der Höhepunkt der Rush-Hour, merken wir natürlich ganz besonders auf der A100. In Richtung Wedding geht's los mit dem Stau ab der Buschkuckallee bis zum Innsbrucker Platz. Jetzt 25 Minuten Passierdauer. Richtung Treptow dauert's ab der Einfahrt Kudamm bis zur Albuinstraße 20 Minuten länger. Drumherum ist auch Stau angesagt, zum Beispiel auf der Schöneberger Straße und dem Sachsendamm statt einwärts hier eine Viertelstunde plus. Und weil es zu voll ist auf der Autobahn, sind auch gerade eben wieder die Einfahrten Britzerallee und Britzerdamm und Buschkuckallee gesperrt worden. So ist richtig. Dann schauen wir nach Mitte. Da ist der Alex-Tunnel wegen Wartungsarbeiten komplett gesperrt. Dadurch eine Viertelstunde Zeitverlust auf der Otto-Braun-Straße statt einwärts. Und geblitzt wird in Moabit in der Beusselstraße, Bernau am Blumenhag, L200 zwischen Melche und Spechthausen und auf der B158 in Wölsickendorf. Dankeschön an alle fürs Durchgeben und bei Staus oder Blitzern ruft gern an oder schickt eine WhatsApp. Berlin 20 und 3x19 und kommt gut an.
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5: Guten Morgen, gleich 8 Uhr am Dienstag. Patti und Alice für euch hier am Start. Baden gehen bei diesem Wetter ist einfach das Beste. Ne? Mm. Und alles, was ihr dazu wissen müsst, hört ihr natürlich hier bei uns.
4: Ja, welche Berliner Seen ihr gerade aber am besten meidet, weil ihr dort Bekanntschaft mit so kleinen, fiesen Saugwurmlarven macht. Oh, hört da in 7 Minuten hier bei 94.3 RS2.
5: Morgen.
4: Morgen.

0: Also wer heute von euch vielleicht mit fiesen kleinen roten Quaddeln am Körper aufwacht, der war gestern vielleicht im Seebaden. Schönen guten Morgen, die RS2-Morgenshow ist an und in einigen Berliner Seen gibt's gerade wieder fiese kleine Saugwürmerlarven, die euch ärgern.
1: Ja, die hören auf den schönen Namen Zerkarien. Sie sind so knapp einen Millimeter groß und vor allem am Seeufer zu finden. Also wenn sich wir jetzt das Wasser noch weiter aufwärmen, dann schwärmen sie aus auf der Suche nach ihrem sogenannten Endwirt. Mhm. Das sind die Wasservögel. Aber die sind anscheinend sehr zu verwechseln mit unserer Haut, denn da bauen die sich dann tatsächlich auch manchmal rein.
0: Kann ja mal passieren. Ne? Ich will jetzt nur wissen, welche Seen müssen wir ab sofort meiden?
1: Ja, also besonders den Schlachtensee, den Teufelssee und Jungfernheidesee. Aber es ist wirklich jetzt nicht so wild. Die sind nur am Ufer, meistens halt bei den Pflanzen.
0: Ja, da muss ich ja durch.
1: Ja, einfach schnell rein und dann fertig. Wasserfeste Sonnencreme hilft auch tatsächlich.
0: Okay, also ich bin nicht überzeugt, ehrlich gesagt. Aber gut, was mache ich, wenn ich so eine Quaddeln am Körper habe, außer scheiße aussehen?
1: Naja, die jucken schon tatsächlich sehr ordentlich, aber es ist ja gerade eh so ein bisschen der Vibe im Sommer, dank der ganzen Mücken und Eichenprozessionsspinner und was wir nicht alles haben. Aber ansonsten verschwinden die nach maximal 3 Wochen auch wieder.
0: 3 Wochen?
1: Ja.
0: Okay, ich bin absolut kein Freibad-Fan, aber vielleicht ist dann das doch die Option in diesem Jahr.
1: Ja, und da gibt es jetzt eine sehr interessante Idee, ein Freibad nur für Frauen. Wie ihr das hier in Berlin so findet, das checken wir gleich mal in 7 Minuten hier bei 94.3 RS2.

0: müsste es in Berlin auch ein Freibad nur für Frauen geben. Schönen guten Morgen. Am Dienstag die RR2-Morgenshows an. Darüber diskutieren wir heute früh mit euch.
1: Ja, deine alte Heimat Baden-Württemberg, Paddy, die macht es ja irgendwie seit 1800 anno irgendwie erfolgreich vor.
0: Ja.
1: In Freiburg sind einfach Männer verboten, oder wie?
0: Ja, genau. Da gibt es ein Bad, das ist Loretta. Und das hat quasi einfach für Männer zu. Da dürfen nur Frauen rein. Aber daneben, muss man sagen, ist das Familienbad. Und da dürfen dann auch Männer rein.
2: Na, ist doch eine Lösung, die sie gefunden haben. Ich finde es ja prinzipiell sehr toll, aber irgendwie bekämpft das halt auch nur so die Oberfläche. Die Ursache ändert sich ja dadurch nicht.
0: Ja. Wie doll fühlt ihr denn diesen Vorschlag auch für Berlin?
3: Finde ich eigenartig auf jeden Fall, weil es sollte ja gleiches Recht für alle sein, egal ob Männer oder Frauen.
4: Zuerst einmal, in dieser Sache geht es ja vor allem wahrscheinlich darum, einen Schutzraum zu schaffen, einen Safe Space zu schaffen und nicht darum, jemanden auszuschließen.
3: Vielleicht entweder einen abgetrennten Bereich oder dann Schwimmbad teilen oder Möglichkeiten irgendwie, weiß nicht uhrzeitmäßig oder so. Kennt man ja aus anderen Ländern oder so, wenn man beispielsweise ein Hammam oder so macht, gibt es irgendwie vormittags für Frauen, nachmittags für Männer oder umgekehrt. Also würde ich, glaube ich, besser und gerechter finden.
1: Also, dass wir darüber überhaupt diskutieren müssen, ist ja schon peinlich genug. Mhm. Aber Berlin hat ja schon reichlich Freibäder, würde ich sagen. Also so getrennte Bereiche wäre vielleicht wirklich eine Option, das mal auszuprobieren.
0: Ja. Falls ihr jetzt sagt, Mensch, es ist mir doch alles egal, ob mit oder ohne Männer, auf jeden Fall definitiv bei dieser Hitze irgendwo Wasser. Ja, wie ihr günstiger ins Frei- und Strandbad kommt, hört ihr um 8:45 hier bei 94.3 RS2.

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5: Ich bin Sebastian Pasotti. Guten Morgen. Die Rentenkommission der Bundesregierung hat ihre Arbeit beendet. Heute übergibt sie ihre 33 Empfehlungen an Bundeskanzler Merz. Sie schlägt unter anderem vor, Rentenbeiträge am Aktienmarkt zu investieren und die Rente mit 63 zu beenden. Die USA setzen ihre Sanktionen gegen iranisches Öl für 60 Tage aus. Der Iran wiederum lässt anscheinend wieder internationale Atominspektoren ins Land. Heute Abend fliegen US-amerikanische und deutsche Kampfflugzeuge gemeinsam im Formationsflug über den Westen Berlins. Anlass ist eine Veranstaltung der US-Botschaft in den Messehallen. Bei der Fußball-WM hat Argentinien gegen Österreich 2:0 gewonnen, beide Tore durch Lionel Messi, er ist damit alleiniger WM-Torrekordschütze. Frankreich schlägt Irak 3:0, Norwegen besiegt den Senegal 3:2 und Algerien gewinnt gegen Jordanien 2:1.
6: Guten Morgen am Dienstag.
7: Morgen.
6: Ja, die Wolken schieben sich immer mal wieder vor die Sonne und das bei um die 19 Grad.
7: Das finden wir gar nicht so schlimm.
6: Genießen wir nochmal gerade, denn die ist auf jeden Fall später dann die ganze Zeit da und es heizt sich hier ordentlich auf. Bis zu 28 Grad kriegen wir und ab morgen dann nur noch über 30.
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7: Schmidti jetzt mit einem kurzen Stau-Update vom Stadtring 100 für euch.
8: Ja, es wird nicht besser. Richtung Wedding, Stau ab Buschkuckallee bis Innsbrucker Platz. Halbe Stunde Passierdauer Richtung Treptow dauert es ab der Einfahrt Kudamm bis Albuinstraße 25 Minuten länger. Und auch drumherum gibt es viele Staus, zum Beispiel auf der Schöneberger Straße und dem Sachsendamm. Geblitzt wird Mahlsdorf-Hönower Straße, Moabit, Beusel-Straße und in Kliniken Nordbahn in der Hauptstraße. Dankeschön fürs Durchgeben. Staus und Blitzer könnt ihr gerne noch ergänzen per WhatsApp oder einfach anrufen. Berlin 20 und 3x die 19. Kommt gut an.
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7: Hi, guten Morgen. Halb neun haben wir es. Patti und Alicia für euch hier im Studio. Und wer von euch kann spontan die meisten WM-Teilnehmerländer nennen?
6: Ist tatsächlich schwieriger als gedacht. Nick ist ja wie immer unterwegs und der zockt heute mit euch um ein niegelnagelneues Deutschland-Trikot.
7: Also der Highscore liegt aktuell bei 11 Ländern. Ob Jesko aus Steglitz das noch toppen kann, ihr hört es in 7 Minuten hier bei 94.3 RS2. Guten Morgen.
6: Morgen.

0: In schwarz-rot-goldener Mission ist unser Nick heute unterwegs. Schönen guten Morgen am Dienstag. Hier ist die 1-2-Morgen-Show.
1: Ja, und zwar in Steglitz auf der Schlossstraße. Und da zockt er mit euch um ein Original-Deutschland-Trikot.
2: Nächste Runde WM-Länderlegende. Vielleicht Jesko aus Steglitz. Hi.
3: Hi.
2: Also neues Trikot, Nationalmannschaft. Ja. Darum zocken wir jetzt. Und zwar will ich von dir jetzt hören, innerhalb von 20 Sekunden, so viele WM-Teilnehmerländer, die du kennst, wie möglich.
3: Okay.
2: Ja? Bist du dafür ready? Hast du ein bisschen geguckt?
3: Ich denke, ja, ein bisschen.
2: 3, 2, 1, go!
3: Curaçao, Deutschland, Spanien, Argentinien, Saudi-Arabien, Katar, boah, es gibt so viele. Elfenbeinküste, Ägypten, boah, ich hab so viele nicht
2: und
3: genannt.
2: Schluss!
3: Kroatien!
2: So, jetzt kommt er hin raus.
3: Ich habe an mehr gedacht, die nicht dabei sind, als an die, die dabei sind.
2: Ich habe
3: in meinem Kopf nur Italien, Serbien, obwohl die nicht dabei sind.
2: Ja, wir gucken jetzt mal in den Videobeweis. Ich glaube, es waren 8.
3: Ja, okay, ich habe verloren.
2: Wir gucken mal kurz. Nee, ich verloren noch nicht.
0: Ja, wer von euch kann spontan die meisten WM-Länder nennen? Ich meine, wenn dir so ein Typ einfach mal so eine Frage stellt, oder so, das ist ein Brett vom Kopf, oder?
1: Ich hätte nur Deutschland gesagt.
0: Eine letzte Chance habt ihr noch in einer halben Stunde hier bei 94.3 RS2. Morgen.
1: Morgen.

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0: Gut zwei Wochen noch, dann sind doch schon wieder Sommerferien. Juhu. Guten Morgen, die RS2-Morgenshow ist an am Dienstag, aber eigentlich sind doch auch vom Feeling her jetzt schon Ferien, oder? Was wird noch gemacht in den Schulen? Wandertag, Filme gucken?
1: Ja, nichts mehr. Ja. Außerdem fühlt es sich ja auch die ganze Zeit schon an wie Urlaub, einfach nur wegen des Wetters, das wir hier haben. Eure Kids, die können sich in Zukunft aber eine richtig gute Zeit machen mit dem super Ferienpass, den ihr ab jetzt unter anderem im Supermarkt, in den Sommer- und Strandbädern und auch unter jugendkulturservice.de kriegt. Und dadurch gibt es in der ganzen Stadt Vergünstigungen, zum Beispiel auch einen kostenlosen Eintritt in alle Freibäder.
0: Ja, werden bei dem Wetter natürlich sicher sehr viele hinpilgern in den nächsten Tagen. Da fühlen aber vor allem wir Mädels uns jetzt auch nicht immer unbedingt so wohl. Mhm. Ne? Da wird geglotzt und da wird gegafft. Ja? So ein Freibad nur für Frauen gibt es ja in Baden-Württemberg schon. Wäre das vielleicht auch was für Berlin? Wie findet ihr es? Stimmt gerne mal ab auf Insta und Facebook rs2.berlin. Guten Morgen.
1: Morgen.

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5: Ich bin Sebastian Pasotti. Guten Morgen. Die Rentenkommission der Bundesregierung hat ihre Arbeit beendet. Heute übergibt sie ihre 33 Empfehlungen an Bundeskanzler Merz. Die Kommission schlägt unter anderem eine kapitalgedeckte Zusatzrente vor. Dabei soll ein Teil der Rentenbeiträge am Aktienmarkt angelegt werden müssen. Außerdem wollen sie die abschlagsfreie Rente mit 63 abschaffen und das Renteneintrittsalter soll steigen, wenn auch die Lebenserwartung in Deutschland steigt. Die USA und der Iran nähern sich anscheinend weiter an. Die USA setzen ihre Sanktionen gegen iranisches Öl für 60 Tage aus. In dieser Zeit darf der Iran wieder Öl fördern, liefern und verkaufen. US-Vizepräsident Vance sagt außerdem, dass der Iran neuen Inspektionen seiner Atomanlagen zugestimmt hat.

0: Knapp zwei Wochen vor dem 250. Unabhängigkeitstag der USA. Die Ergebnisse der Fußballweltmeisterschaft: Argentinien besiegt Österreich 2:0, beide Tore durch Lionel Messi. Damit ist er alleiniger WM-Torrekordschütze und hat Miroslav Klose überholt. Frankreich besiegte den Irak 3:0. Das Spiel in Philadelphia war wegen eines Unwetters mehr als zwei Stunden lang unterbrochen. Zudem gewann Norwegen gegen den Senegal 3:2 und Algerien besiegte Jordanien 2:1.
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2: Mit Michelle Kradel. Am Sedlitzer See in Senftenberg in Oberspreewald-Lausitz beginnt heute der Probebetrieb am Ableiter. Vor gut drei Jahren begann der Bau des 2,8 Kilometer langen Ableiters. Dieser soll es künftig ermöglichen, Wasser aus dem See kontrolliert in die Schwarze Elster abzuleiten. Damit soll die wasserwirtschaftliche Steuerung des geplanten Seenverbundes unterstützt werden.
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4: Hi, hallo. Ja, am Dienstag noch gibt es immer mal wieder so eine kleine Sonnenpause. Also es sind auch ein paar Wolken am Start, aber die Sonne, die blitzt auf jeden Fall immer wieder durch und bleibt auch bis zum Ende des Tages. Es bleibt trocken bei bis zu 28 Grad. Gerade ist es noch ein bisschen angenehm, ne? Um die 20 sind's, aber ab morgen ist dann erstmal Schluss mit lustig. Das ist dann nur noch über 30 Grad.
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5: Schmidti, hat sich jetzt ein bisschen beruhigt endlich?
6: Ja, um 5 Minuten in etwa. Nach unten.
5: Okay.
6: Wow. Das ist nicht dolle. Ja, Richtung Wedding immer noch der dicke Baustellenstau hier auf der 100. Ab Buschkuckallee bis Innsbrucker Platz 25 Minuten. Passiert aber in Richtung Treptow, Abkreuz Schmargendorf bis Albuinstraße sitzt 20 Minuten mehr. Auf der 115 Richtung Berlin aktuell noch eine halbe Stunde plus ab Höhe Kleinmachnow. Und auch auf den Autobahnen in Brandenburg haben wir eine Menge Staus. Einmal auf der A10 im westlichen Berliner Ring Richtung Hamburg. Viertelstunde anstehen zwischen Großkreuz und Vöben. A13 Richtung Berlin zwischen Lübbenau und Freiwalde 7 Kilometer Stau mit einer halben Stunde Zeitverlust. Und noch ein Unfall auf der A10, dem nördlichen Berliner Ring Richtung Prenzlau zwischen Birkenwerder und Mühlenbeck. Es wird geblitzt in Mahlsdorf, Höhenauerstraße, in Schöneberg, in der Hauptstraße, in Cottbus auf dem Nordring und A9 Richtung Berlin zwischen Köselitz und Kleinmarzehns. Dankeschön an alle fürs Durchgeben und bei Staus oder Blitzern ruft gern an oder schickt eine WhatsApp. Berlin 20 und 3x19. Kommt gut an.
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5: Guten Morgen, Patti und Alicia im Studio. Wir haben es 9 Uhr an diesem Dienstag und zum Start in euren Arbeitstag vielleicht ein Deutschland-Trikot.
4: Schenken wir euch wirklich gerne. Nick ist ja wie immer unterwegs und der sucht heute die WM-Länder-Legende.
5: Ja.
4: Und eure Bürotippspieler, die sind dabei tatsächlich auch ein richtiger Vorteil.
5: Die letzte Spielrunde für heute startet Nick in der Viertelstunde hier bei 94.3 RS2.

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0: Tauscht doch euer Check24-Trikot einfach gegen ein Original Adidas-Deutschland-Trikot. Guten Morgen am Dienstag, ist die RS2-Morgenshow.
1: Ja, Nick ist nämlich unterwegs in Steglitz auf der Schlossstraße und der sucht unter euch die WM-Länderlegende.
2: So, ich stehe mit Susi. Hi.
3: Hi.
2: Deutschland hat schon gespielt in dieser WM.
3: Nicht geguckt.
2: Wie kann das passieren?
3: Andere Themen.
2: Okay, aber ein Deutschland-Trikot?
3: Würde ich verschenken.
2: Ja. Ach, wird's ein Geschenketipp, alles klar. Ich suche mit dir heute auch die WM-Länderlegende.
3: Okay.
2: Du nennst mir jetzt einfach so viele Länder, die bei dieser WM dabei sind, wie möglich, in 20 Sekunden. Und wer das am allermeisten schafft heute, kriegt das Trikot. Ist eigentlich ziemlich easy, oder? Ich starte jetzt den Countdown.
3: Ja. Yeah.
2: Ich würde sagen, 3, 2, 1, los!
3: Deutschland, Elfenbeinküste, Portugal, Spanien, Frankreich, geht schon los.
2: Ja, weiter, weiter. Mhm. Was geht noch in Europa
3: so? England, Griechenland, Kroatien, Türkei,
2: Stopp!
3: Schweden, okay.
2: Die Griechen, die sind dieses Jahr nicht dabei, aber sie machst du richtig, immerhin.
3: Schade, aber für nicht gucken ganz gut.
2: Allerdings. Vielen Dank, dass du mitgespielt hast.
3: Danke euch, viel Spaß.
1: Boah, 7 ist schon gut, mir wäre nichts eingefallen, glaube ich. Außer Deutschland, ja.
0: So, wer kann spontan die meisten WM-Länder nennen? Die Siegerehrung hört ihr in einer halben Stunde hier bei 94.3 RS2. Guten Morgen.

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9: Guten Morgen.
10: Morgen.
9: Ja, am Dienstag. Vielleicht schlürft ihr gerade schon euren Eistlatte.
10: Mm.
9: Oder freut euch zumindest aufs Eis in der Mittagspause.
10: Lieber Chef von RS2. Oh, es wäre so schön.
9: Kleiner Hinweis am Rande.
10: Dezent.
9: Wir würden uns doch freuen. Gerade ist es relativ angenehm. Um die 21 Grad haben wir, bis zu 28 kriegen wir heute. Und das ist auch das letzte Mal, dass wir unter 30 Grad sind. Denn ab morgen nur noch über 30 Grad.
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12: Und ich bin Schmitti. Guten Morgen. Es staut sich auf der 100 Richtung Wedding. Im Moment ab der Buschkuckallee bis zum Innsbrucker Platz. Hier dauert es mindestens 25 Minuten, um durchzukommen. In Richtung Treptow, Abkreuz Schmargendorf bis Albuinstraße 20 Minuten plus. A111 stadteinwärts. Zwischen Schulzendorfer Straße und Weidmannsklosterdamm ist die rechte Spur gesperrt. Dort wird am Grünstreifen gearbeitet. Davor rund eine Viertelstunde Stau. Es wird geblitzt in Schöneweide an der Wuhlheide, Tiergarten Klopstockstraße, B168 in Höhe Friedland Ausbau und A9 Richtung Berlin zwischen Köselitz und Kleinmarzehns. Ich wünsche eine gute Fahrt und wenn ihr Staus oder Blitzer noch ergänzen wollt, ruft gern an oder schickt eine WhatsApp, Berlin 20 und 3x19.
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0: Wer von euch kann spontan die meisten WM-Teilnehmerländer nennen? Guten Morgen. Am Dienstag ist die RS2-Morgenshow.
1: Morgen. Ja, Nick ist unterwegs in Steglitz auf der Schlossstraße und hat heute Morgen mit euch um ein Original-Deutschland-Trikot gezockt.
0: Und die Beste war Maya aus Treptow, unterstützt von ihrer Mama Sabine.
2: 3, 2, 1, los geht's.
3: Deutschland, Brasilien, Spanien, Argentinien, Katar, oh mein Gott, Portugal, ja. Belgien, Niederlande, Frankreich, USA, was gibt's noch? Italien, Ägypten.
2: Und Schluss.
3: Ja, okay. Saudi-Arabien.
2: Italien?
4: Ist doch nicht dabei, Mensch.
2: Oh, das weiß Mutti sogar.
4: Das, wenn die Italien nähe, weil die doch nicht schaffen.
2: Aber 11 ist ziemlich, ziemlich gut.
3: Wirklich?
2: Dann du bist die Beste heute.
3: Wirklich?
2: Herzlichen Glückwunsch.
3: Ah, danke.
2: Wie bist du?
3: Hey, mega. Yay, das ist so cool.
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9: Ich bin Sebastian Pasotti. Guten Tag.
10: Wie ist Deutschlands Rente zu retten? Die Rentenkommission der Bundesregierung übergibt heute ihren Abschlussbericht an Bundeskanzler Merz. Die Expertinnen und Experten machen darin 33 Reformvorschläge. Unter anderem wollen sie die abschlagsfreie Rente mit 63 abschaffen. Sie wollen, dass ein Teil der Rentenbeiträge künftig am Aktienmarkt angelegt werden muss. Und das Renteneintrittsalter soll an die Entwicklung der Lebenserwartung gekoppelt werden. Heißt, leben die Deutschen länger, sollen sie auch länger arbeiten. Nach neuen Gesprächen mit dem Iran lockern die USA ihre Ölsanktionen. Für 60 Tage darf der Iran wieder Öl fördern, liefern und verkaufen. Zuvor hat US-Vizepräsident Vance erklärt, die Friedensgespräche mit iranischen Vertretern in der Schweiz liefen bisher gut. Der Iran habe 9 Inspektionen seiner Atomanlagen zugestimmt. Die iranische Seite hat das bisher allerdings nicht bestätigt. Kampfjets aus den USA und aus Deutschland werden heute Abend über das Messegelände in Charlottenburg fliegen. Dort gibt es knapp 2 Wochen vor dem 250. Unabhängigkeitstag der USA eine Veranstaltung der amerikanischen Botschaft. Die Kampfflugzeuge F-16 und Eurofighter sollen gegen 19.15 Uhr im Formationsflug über die Messe fliegen. Die Bundeswehr sagt, dass die Jets aus Nordwesten anfliegen und nach Südwesten abfliegen, in einer für Anwohner wahrnehmbaren Höhe. Die Ergebnisse der Fußball-Weltmeisterschaft. Argentinien besiegt Österreich 2:0, beide Tore durch Lionel Messi. Damit ist er alleiniger WM-Torrekordschütze und hat Miroslav Klose überholt. Frankreich besiegte den Irak 3:0. Das Spiel in Philadelphia war wegen eines Unwetters mehr als 2 Stunden lang unterbrochen. Zudem gewann Norwegen gegen den Senegal 3:2 und Algerien besiegte Jordanien 2:1.
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11: Mit Michelle Gradell. Für die rund 220.000 Beschäftigten im Einzelhandel hier in Berlin und Brandenburg beginnt heute die 2. Tarifverhandlungsrunde. Die Gewerkschaft Verdi fordert mindestens 222 Euro mehr pro Monat. In Berlin hat es schon erste Warnstreiks gegeben. In Brandenburg gilt noch eine Woche eine Friedenspflicht.

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1: Ja, wie jeden Tag ist mal wieder was los auf dem Stadtring 100. Richtung Wedding haben wir jetzt Baustellenstau ab der Buschkrugallee bis Innsbrucker Platz mit 25 Minuten Passierdauer und in Richtung Treptow ab dem Kreuz Schmargendorf bis Albuinstraße sind wir jetzt bei 20 Minuten plus. 111 stadteinwärts zwischen Schulzendorfer Straße und Weidmannsluster Damm ist die rechte Spur gesperrt. Dort wird am Grünstreifen gearbeitet. Davor rund eine Viertelstunde Stau gerade. In Mitte ist der Alex-Tunnel wegen Wartungsarbeiten komplett gesperrt. Dadurch jetzt 20 Minuten Zeitverlust auf der Greifswalder und Otto-Braun-Straße stadteinwärts. Und auf der A113 stadtauswärts ist zwischen Schönefeld-Nord und dem BER wegen Markierungsarbeiten die linke Spur gesperrt. Dann Vorsicht bitte auf der A10 nördlicher Berliner Ring Richtung Hamburg. Zwischen Birkenwerder und Kreuz Oranienburg liegen Gegenstände auf der Fahrbahn. Achtung auch auf dem südlichen Ring A10 Richtung Dreieck Potsdam zwischen Raststätte Michendorf Nord und Dreieck Nutetal. Da liegt ein Plastikteil auf dem Verzögerungsstreifen. Dann aufpassen auch nochmal auf der A115 Richtung Dreieck Nutetal zwischen Kleinmachnow und Babelsberg liegen Gegenstände auf der rechten und der mittleren Spur. Und eine halbe Stunde Stau haben wir gerade auf der A13 Richtung Berlin zwischen Lübbenau und Freiwalde. Die neuesten Blitzer stehen in Mahlsdorf, Müllerstraße, in Schöneberg auf der Hauptstraße und in Cottbus auf dem Nordring. Vielen Dank an alle RS2-Hörer fürs Bescheidgeben und wenn ihr noch einen Stau oder einen Blitzer gesehen habt, dann ruft doch gerne an oder schickt eine WhatsApp, Berlin 20 und 3x die 19.
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0: Also wenn ihr heute schon ins Schwitzen gekommen seid, ihr seid nicht allein, Freunde. Die Sonne, die meint es wirklich ernst mit uns die Woche. Und passend dazu haben wir die besten Songs für euch. Despacito, Despacito von Luis Fonsi oder vielleicht doch eher der hier. Swim von BTS. Die beiden hört er gleich hier bei 94.3 RS2, Berlins besten Musikmix.
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5: Ich bin Sebastian Pasotti. Guten Tag. US-amerikanische und deutsche Kampfjets sind heute Abend über Berlin unterwegs. Die Kampfflugzeuge sollen gegen 19.15 Uhr im Formationsflug über die Messe in Charlottenburg fliegen. Sie werden in einer Höhe von mindestens 300 Metern über Berlin fliegen und sein Veranwohner wahrnehmbar, sagt die Bundeswehr. Anlass ist der 250. Unabhängigkeitstag der USA, der in knapp 2 Wochen gefeiert wird. Weil es heute Abend eine offizielle Veranstaltung der amerikanischen Botschaft in den Messehallen gibt, kommt es heute schon zu dem gemeinsamen Flug. Mit einem neuen Wetterservice will der Verein Silbernetz ältere Menschen hier in Berlin besser vor den Folgen von Extremwetter schützen. Über ein Infotelefon werden Nutzer automatisch informiert, wenn der Deutsche Wetterdienst vor Hitze, Sturm oder Glatteis warnt. Ziel sei es, frühzeitig zu informieren und konkrete Hilfe zu organisieren. Ältere Menschen können sich telefonisch bei Silbernetz für den Service anmelden.
0: Mit Jonas Bönstedt. Wer auf Hochsommer steht, der kommt in den nächsten Tagen voll auf seine Kosten. Bis mindestens Samstag bleibt es super sonnig. Dazu ziehen höchstens mal ein paar kleine Wolken durch. Regen spielt erstmal keine Rolle, erst frühestens am Sonntag wieder. Und auch bei den Temperaturen geht's ordentlich nach oben. Heute schaffen wir bis zu 28 Grad. Am Wochenende sind dann sogar 36 bis 37 Grad möglich.
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0: Der erste Blick geht raus auf den Stadtring 100 Richtung Wedding. Haben wir Baustellenstau ab Geradestraße bis Innsbrucker Platz mit 20 Minuten Passierdauer und in Richtung Treptow kommt eine Viertelstunde obendrauf ab Kreuz Schmargendorf bis Albuinstraße. In Mitte ist der Alex-Tunnel wegen Wartungsarbeiten komplett gesperrt. Dadurch jetzt 20 Minuten Zeitverlust auf der Greifswalder und Otto-Braun-Straße stadteinwärts. Nach Brandenburg auf der 113 stadtauswärts ist zwischen Schönefeld-Nord und dem BER wegen Markierungsarbeiten die linke Spur gesperrt und 20 Minuten Stau haben wir derzeit auch noch auf der A13 Richtung Berlin zwischen Lübbenau und Freiwalde. Geblitzt wird in Mahlsdorf, Müllerstraße, in Schöneberg auf der Hauptstraße und in Cottbus auf dem Nordring. Vielen Dank an alle RS2-Hörer fürs Bescheidgeben und wenn ihr noch einen Stau oder einen Blitzer gesehen habt, dann ruft gerne an oder schickt eine WhatsApp Berlin 20 und dreimal die 19.
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Stadtautobahn. Stau. Du stehst. Aber dann ein Song, den du liebst. Direkt danach einer, den du seit Jahren

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3: Ich bin Ralf Gulke. Guten Tag. Die Rentenkommission der Bundesregierung hat ihre Vorschläge zu einer Reform der Altersversorgung vorgelegt. Sie sieht die Einführung einer Kapitalrente vor. Das Renteneintrittsalter soll in kleinen Schritten ansteigen. Das SPD-Kommissionsmitglied Annika Klose verwies auf die Erfahrungen anderer Länder.
4: Altersvorsorge ist teuer, das muss man sagen. Und im internationalen Vergleich sind wir etwa 6 Beitragssatzpunkte im Durchschnitt dahinter, was man eigentlich leisten müsste. Das heißt, wir gehen hier jetzt einen Schritt, der eben moderat das eben ansteigen lässt, aber eben dieses Ziel der Lebensstandardsicherung eben dafür auch erreicht.
3: Bundeskanzler Merz hat zugesagt, dass die Bundesregierung die Empfehlungen der Kommission für eine Reform vollständig umsetzt. Auch Arbeitsministerin Baas betonte, sie wolle das Paket umsetzen. Heute früh haben sich vor dem Gelände des Waffenherstellers Rheinmetall in Wedding 4 Personen vor dem Werkstor festgeklebt. Die Polizei rückte um kurz nach 5 in der Scheringstraße an und konnte alle 4 Demonstranten ablösen. Laut BZ handelt es sich um 4 Frauen. Sie wurden von der Polizei in Gewahrsam genommen, gegen sie wird nun ermittelt. Die Hitze hat weite Teile Europas weiter fest im Griff. In Frankreich sind bereits 20 Menschen bei Badeunfällen gestorben. Dort wurde gestern vielerorts die 40-Grad-Marke überschritten. In Italien hat das Gesundheitsministerium für 15 Städte die höchste Hitzealarmstufe ausgerufen, darunter Rom und Mailand. In unsere Region soll die Hitze morgen zurückkehren. Zum Wochenende kann es dann bis zu 38 Grad heiß werden. Ein auf Veranlassung von Donald Trump blau ausgelegtes und inzwischen sumpfig grün schimmerndes Wasserbecken in Washington lässt dem US-Präsidenten keine Ruhe. Er drohte mit langjährigen Haftstrafen für mutmaßlichen Vandalismus an einem seiner Lieblingsprojekte. Belege für seine Vandalismusanschuldigungen legte er nicht vor. Trump hatte den Grund des sogenannten Reflecting Pools jüngst blau auslegen lassen. Daraufhin explodierte der Algenbefall. Inzwischen löst sich auch der neue Belag wieder.
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5: Mit Elke Martens. Der Landkreis Uckermark hat in einem Kita-Streit mit dem Land Brandenburg Recht bekommen. Weil sich die Wochenendarbeitszeit des Kita-Personals vor einigen Jahren reduziert hatte, wollte der Landkreis mehr Personal einstellen. Die Kosten dafür muss nach einer Entscheidung des Verwaltungsgerichts Potsdam nun das Land übernehmen.
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7: Mit Jonas Böhnstedt. Der Sommer, der dreht ab jetzt so richtig auf. Bis mindestens Samstag ist es super sonnig hier bei uns mit nur ein paar harmlosen Wolken zwischendurch. Regen ist erstmal nicht in Sicht. Frühestens am Sonntag könnte sich das dann ändern. Und die Temperaturen, die kennen nur eine Richtung und zwar steil bergauf. Heute werden es bis zu 28 Grad. Zum Wochenende sind dann sogar 36 bis 37 Grad drin.
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7: Eine Vollsperrung gibt es gerade in Prenzlauer Berg auf der Grellstraße in Höhe Greifswalder Straße im Kreuzungsbereich. Wenn möglich, da einen großen Bogen drumherum machen. Machen wir weiter mit dem Stadtring.

0: oder einen Blitzer gesehen habt, dann ruft gerne an oder schickt eine WhatsApp. Berlin 20 und 3x die 19.
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6: Ich bin Sebastian Pasotti. Guten Tag. Heute Abend könnte es über Charlottenburg ziemlich laut werden. Kampfflugzeuge aus Deutschland und den USA planen einen gemeinsamen Formationsflug über das Messegelände. Hier gibt es heute Abend eine Veranstaltung der US-Botschaft zum 250. Unabhängigkeitstag der USA, der in knapp 2 Wochen ist. Für die Bundeswehr heben deutsche Eurofighter ab, für die USA Flugzeuge vom Typ F-16. Die Kampfflugzeuge sollen gegen 19.15 Uhr im Formationsflug über die Messe in Charlottenburg fliegen und sie seien für Anwohner wahrnehmbar, sagt die Bundeswehr. Nach 17 Jahren hat Berlin einen neuen Tourismuschef. Jürgen Ammann leitet die Tourismusagentur Visit Berlin künftig zusammen mit Sabine Wendt. Ammann folgt auf Burkhard Kieker, der in den Ruhestand gegangen ist. Ammann wechselt vom Rhein an die Spree. Zuletzt leitete er seit Anfang 2020 das Unternehmen Köln Tourismus. Ammann kommt gebürtig aus Bayern und ist promovierter Wirtschaftsgeograf.
7: Mit Jonas Bönstedt. Wer auf Hochsommer steht, der kommt in den nächsten Tagen voll auf seine Kosten. Bis mindestens Samstag bleibt es super sonnig. Dazu ziehen höchstens mal ein paar kleine Wolken durch. Regen spielt erstmal keine Rolle. Erst frühestens am Sonntag wieder. Und auch bei den Temperaturen geht's ordentlich nach oben. Heute schaffen wir bis zu 28 Grad. Am Wochenende sind dann sogar 36 bis 37 Grad möglich.
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7: Immer noch Vollsperrung in Prenzlauer Berg auf der Grellstraße in Höhe Greifswalder Straße im Kreuzungsbereich. Wenn möglich, da einen großen Bogen bitte drumherum machen. Und in Mitte ist auch der Alex-Tunnel nach wie vor wegen Wartungsarbeiten komplett gesperrt. Schauen wir auf den Stadtring 100 Richtung Wedding. Baustellenstau ab Oberlandstraße bis Innsbrucker Platz mit 25 Minuten Passierdauer und in Richtung Treptow kommen 20 Minuten obendrauf ab Kreuz Schmargendorf bis Albuinstraße. Nach Brandenburg, 10 bis 15 Minuten Stau haben wir immer noch auf der A13 Richtung Berlin zwischen Lübbenau und Freiwalde. Dann Vorsicht bitte auf der A24 Richtung Schwerin zwischen Suckow und Parchim liegen Reifenteile auf der Fahrbahn. Auf der A113 stadtauswärts ist zwischen Schönefeld Nord und dem BER wegen Markierungsarbeiten nach wie vor die linke Spur gesperrt. Und einen Unfall hat es gegeben in Potsdam auf der Fritz-Zubeil-Straße in Höhe Rudolf-Moos-Straße. Aufpassen da bitte, die Unfallstelle ist noch ungesichert. Geblitzt wird in Gropiusstadt, Kölner Damm, in Spandau, Falkenseer Damm und in Brandenburg auf der Frankenstraße. Vielen Dank an alle RS2-Hörer fürs Bescheidgeben und wenn ihr noch einen Stau oder einen Blitzer gesehen habt, dann ruft doch gerne an oder schickt eine WhatsApp, Berlin 20 und 3x die 19.
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5: Ich bin Ralf Gulke. Guten Tag. Die Bundesregierung will die Empfehlungen der Rentenkommission für eine Reform der Altersversorgung vollständig übernehmen. Das sagte Kanzler Merz bei der offiziellen Übergabe der Vorschläge.
6: Ihre Reformvorschläge orientieren sich dabei stark am Beispiel der Skandinavier. Dort liegen die staatlichen Ausgaben für die Rente vergleichbar hoch, aber sie garantieren eine höhere Rente. Die kapitalgedeckte Altersvorsorge spielt dort eine viel größere Rolle als bei uns. In diesen Staaten gibt es auch weniger Frühverrentung und das Renteneintrittsalter ist dort ebenfalls an die Lebenserwartung gekoppelt. Die Skandinavier haben es geschafft und wir, meine Damen und Herren, können das auch.
5: Arbeitsministerin Baas sagte, die Reform garantiere der jüngeren Generation später höhere Renten. Rund ein Fünftel der Menschen in Deutschland können sich keine einwöchige Urlaubsreise leisten. Besonders häufig sagen das Alleinstehende und Alleinerziehende, so das Statistische Bundesamt. Im EU-Durchschnitt sind demnach mit 28% der Bevölkerung aber deutlich mehr Menschen betroffen. Die Bundesanwaltschaft ermittelt gegen mutmaßliche Mitglieder der Terrororganisation Islamischer Staat. Unter anderem werden seit heute früh in Potsdam Räumlichkeiten eines Beschuldigten durchsucht. Weitere Razzien gibt es auch in Berlin und in Ostprignitz-Ruppin sowie Baden-Württemberg, Hessen, Bayern, Nordrhein-Westfalen und Schleswig-Holstein. Rund 3 Wochen vor Beginn des NATO-Gipfels in Ankara haben die Behörden in der türkischen Hauptstadt mehr als 200 mutmaßliche Extremisten festgenommen. Die Staatsanwaltschaft teilte mit, die Verdächtigen hätten Verbindungen zu linksextremen Gruppen oder zur IS-Miliz. Der NATO-Gipfel beginnt am 7. Juli. Frankreich hat seine heißeste Nacht seit Beginn der Wetteraufzeichnungen 1947 erlebt. Die niedrigste Durchschnittstemperatur lag bei 21,6 Grad, sagt der Nationale Wetterdienst. Der bisherige Rekordwert von 21,4 Grad stammte von 2019. Allerdings war das damals einen Monat später im Jahr.
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7: Mit Elke Martens. Anfang kommender Woche steigt die Fünf-Seen-Challenge im Lausitzer Seenland. Dafür haben sich bereits mehr als

0: auch heute wieder trocken. Morgen am Mittwoch geht's genauso weiter wie heute. Allerdings erwarten wir dann um die 31 Grad.
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0: Wir haben gerade eine Vollsperrung in Prenzlauer Berg auf der Grellstraße in Höhe der B2 Greifswalder Straße. Dann dauert es 20 Minuten länger auf dem Stadtring der A100 Richtung Wedding zwischen der Gradestraße und der Detmolder Straße. Und in Mitte ist der Alex-Tunnel wegen Wartungsarbeiten komplett gesperrt. In Brandenburg brennt es aktuell auf der A24 Richtung Pritzwalk zwischen Mainburg und Pritzwalk. Und wegen Markierungsarbeiten ist die linke Spur gesperrt auf der A113 Stadt auswärts zwischen Schönefeld Nord und dem BER. Und es gab noch einen Unfall in Potsdam auf der Fritz-Zubeil-Straße in Höhe der Rudolf-Moos-Straße. Blitzer stehen in Westend auf dem Spandauer Damm, in Oberschöneweide an der Wuhlheide und in Lindow auf der Granseer Straße. Vielen Dank an alle RS2-Hörer fürs Bescheid geben. Wenn ihr noch einen Stau oder Blitzer gesehen habt, ruft gerne an oder schickt eine WhatsApp an Berlin 20 und 3x die 19.
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0: halb eins haben wir es und bei den Temperaturen könnte man eigentlich wirklich direkt Feierabend machen, bin ich euch ehrlich. Geht natürlich nicht, aber wisst ihr, was hilft? Gute Musik. Dancing in the Moonlight von Toploader oder Tame Impala mit Dracula. Die beiden hört ihr hier gleich bei 94.3 RS2, Berlins bestem Musikmix.
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3: Ich bin Sebastian Pasotti. Guten Tag. US-amerikanische und deutsche Kampfjets sind heute Abend über Berlin unterwegs. Die Kampfflugzeuge sollen gegen 19.15 Uhr im Formationsflug über die Messe in Charlottenburg fliegen. Sie werden in einer Höhe von mindestens 300 Metern über Berlin fliegen und seien für Anwohner wahrnehmbar, sagt die Bundeswehr. Anlass ist der 250. Unabhängigkeitstag der USA, der in knapp 2 Wochen gefeiert wird. Weil es heute Abend eine offizielle Veranstaltung der amerikanischen Botschaft in den Messehallen gibt, kommt es heute schon zu dem gemeinsamen Flug. Mit einem neuen Wetterservice will der Verein Silbernetz ältere Menschen hier in Berlin besser vor den Folgen von Extremwetter schützen. Über ein Infotelefon werden Nutzer automatisch informiert, wenn der Deutsche Wetterdienst vor Hitze, Sturm oder Glatteis warnt. Ziel sei es, frühzeitig zu informieren und konkrete Hilfe zu organisieren. Ältere Menschen können sich telefonisch bei Silbernetz für den Service anmelden.
4: Mit Luna Spanier. Es ist das perfekte Wetter heute, um die Wäsche schnell auf dem Balkon trocknen zu lassen. 28 Grad kriegen wir maximal. Dazu bleibt es trocken und sonnig. Wenn wir aber Richtung Wochenende schauen, dann wird es richtig heiß. Bis zu 35 und 36 Grad erwarten wir. Morgen am Mittwoch ändert sich aber erstmal noch nicht so viel zu heute. Bisschen wärmer wird es. 31 Grad erwarten wir.
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4: 20 Minuten dauert es gerade länger auf der A100, dem Stadtring Richtung Wedding, zwischen der Gradestraße und der Detmolder Straße. Und es liegen noch Gegenstände auf der A115 Richtung Dreieck-Nutetal zwischen dem Kreuz Zehlendorf und Kleinmachnow. Auch im Prenzlauer Berg ist es immer noch voll gesperrt auf der Grellstraße in Höhe der B2 der Greifswalder Straße. In Brandenburg liegen noch Gegenstände auf der A2 Richtung Berliner Ring zwischen Brandenburg und Netzen. Und Achtung auf der A24, hier brennt es aktuell. Deshalb gibt es eine Vollsperrung Richtung Pritzwalk zwischen Mainburg und Pritzwalk. Und im Landkreis Potsdam-Mittelmark ist zwischen Nude und Schenkenhorst der Kreisverkehr gesperrt. Hier ist ein Rettungshubschrauber im Einsatz. Blitzer stehen in Wannsee auf der Königsstraße, in Kreuzberg auf der Skalitzer Straße und in Schwedt am Sportplatz. Vielen Dank an alle RS2-Hörer fürs Bescheidgeben. Wenn ihr noch einen Stau oder Blitzer gesehen habt, ruft gerne an oder schickt eine WhatsApp an Berlin 20 und dreimal die 19.
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7: Ich bin Ralf Gulke. Guten Tag. An einer Tramhaltestelle in der Greifswalder Straße in Prenzlauer Berg hat es am Vormittag einen tödlichen Verkehrsunfall gegeben. Nach bisherigen Erkenntnissen waren um kurz nach 10 zwei Autos auf Höhe Grellstraße zusammengestoßen und dann in die Haltestelle Greifswalder Straße gekracht. Ein Mann, der an der Haltestelle gewartet hatte, wurde von einem umgestürzten Mast getroffen und so schwer verletzt, dass er noch an der Unfallstelle starb. Mindestens zwei Schwerverletzte und eine leicht verletzte Person wurden in Krankenhäuser gebracht. Die Bundesregierung will die Empfehlungen der Rentenkommission vollständig übernehmen. Sie sehen eine schrittweise Anhebung des Renteneintrittsalters vor, unter anderem auch die Einführung einer kapitalgetragenen Rente. Arbeitsministerin Baas sagte, die Reform garantiere auch der jüngeren Generation im Alter höhere Bezüge.
8: Es wird für alle am Ende perspektivisch besser. Durch den Kapitalstock, und das ist ein wirklich überraschender Vorschlag, dass wir Beitragspunkte obendrauf setzen, heißt für die junge Generation, das Rentenniveau wird steigen. Und das ist wirklich eine wichtige Botschaft auch an die junge Generation.
7: Kanzler Merz lobte die Rentenvorschläge und will sie voll umsetzen. Russland betrachtet die USA nicht mehr als neutralen Vermittler im Ukraine-Konflikt. Die Vereinigten Staaten hätten jeden Anspruch auf diese Rolle aufgegeben, sagte Außenminister Lavrov in Moskau. Washington verfolge stattdessen den Kurs, den Sanktionsdruck auf Russland zu verstärken. Die G7-Staaten hatten bei ihrem Gipfel in Frankreich vor einer Woche den Druck auf Moskau erhöht. US-Präsident Trump hatte das mitgetragen. Der Frachtverkehr durch die Straße von Hormuz hat den höchsten Stand seit Beginn des Irankriegs erreicht. Das teilte das auf Schifffahrtsdaten spezialisierte Unternehmen Kepler mit. Gestern passierten demnach mindestens 36 Frachtschiffe die Meerenge. Vor dem Krieg waren es allerdings dreimal so viele.
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9: Mit Elke Martens. Bei der kleinen Parknacht im Lené-Park in Frankfurt-Oder sind vergangenes Wochenende knapp 2.200 Euro gespendet worden. Das gesammelte Geld kommt der Sanierung der am Schöpferdenkmal angebrachten Namenssteine zugute. Die kleine Parknacht fand zum 16. Mal statt, diesmal unter dem Motto Flower Power in unserem Gartendenkmal.
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10: Der Himmel strahlt im schönsten Blau, dazu die Sonne. 26 bis 30 Grad werden es heute, also noch relativ angenehm. Auch in der Nacht schöne Schlaftemperaturen. In Brandenburg teilweise nur 11 Grad und in Berlin ja, zwischen 13 und 17 Grad. Die ganze Woche Hochsommerwetter, jeden Tag wird es heißer. Das wisst ihr ja, inzwischen hat sich rumgesprochen, am Wochenende 37 Grad.
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10: Stadtring ist voll in beiden Richtungen. Die neue Baustelle Richtung Wedding ab Oberlandstraße bis Schmargendorf 20 Minuten und in der Gegenrichtung Treptow ab Schmargendorf bis Albuinstraße 15 Minuten. Dann gab es einen Unfall in Prenzlauer Berg. Ihr habt es gerade in den Nachrichten gehört. Grellstraße, Höhe Greifswalder Straße immer noch gesperrt. Und wir gucken nach Brandenburg. Hier Stau auf der A13 Richtung Berlin. Da gab es einen Unfall zwischen Großköris und Mittenwalde. 13 Minuten dahinter. Gegenrichtung A13 Richtung Dresden zwischen Teupitz und Starkow die Baustelle. Auch 13 Minuten. Dann Feuerwehreinsatz auf der A24 ganz im Norden Richtung Berlin zwischen Meinburg und Pritzwalk ist voll gesperrt. Dort brennt es. Die neuesten Blitzer in Neukölln in der Lipschitzallee, Wilmersdorf, Hohenstaufenstraße in Czernetz, Muskauerstraße und Wittenberge-Küritzer Straße. Danke an alle fürs Bescheid geben. Habt ihr noch einen Stau oder Blitzer gesehen? Dann ruft an oder schickt uns eine WhatsApp unter Berlin 20 und 3 mal die 19. Ich bin Katrin Schiefelbein und wünsche eine gute Fahrt.

Stadtautobahn. Stau. Du stehst. Aber dann. Ein Song, den du liebst. Direkt danach einer, den du seit Jahren nicht gehört hast. Quit playing games with my heart. Und plötzlich ist der Stau nur noch halb so schlimm. So wake me up when it's all over. 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
5: Ich bin Sebastian Pasotti. Guten Tag. Heute Abend könnte es über Charlottenburg ziemlich laut werden. Kampfflugzeuge aus Deutschland und den USA planen einen gemeinsamen Formationsflug über das Messegelände. Hier gibt es heute Abend eine Veranstaltung der US-Botschaft zum 250. Unabhängigkeitstag der USA, der in knapp 2 Wochen ist. Für die Bundeswehr heben deutsche Eurofighter ab, für die USA Flugzeuge vom Typ F-16. Die Kampfflugzeuge sollen gegen 19.15 Uhr im Formationsflug über die Messe in Charlottenburg fliegen. Und sie seien für Anwohner wahrnehmbar, sagt die Bundeswehr. Nach 17 Jahren hat Berlin einen neuen Tourismuschef. Jürgen Ammann leitet die Tourismusagentur Visit Berlin künftig zusammen mit Sabine Wendt. Ammann folgt auf Burkhard Kieker, der in den Ruhestand gegangen ist. Ammann wechselt vom Rhein an die Spree. Zuletzt leitete er seit Anfang 2020 das Unternehmen Köln Tourismus. Ammann kommt gebürtig aus Bayern und ist promovierter Wirtschaftsgeograf.
4: Nur ein paar wenige Wolken, ganz viel Sonnenschein heute. Temperaturen steigen auf 26 bis 30 Grad im Schatten. Ja, nachts dann nochmal schön lüften, angenehme Schlaftemperaturen 11 bis 17 Grad. Die ganze Woche super hochsommerliches Wetter. Es wird ja jeden Tag heißer. Das wisst ihr ja schon, morgen nochmal so ähnlich wie heute. Und dann geht's aufwärts am Wochenende 37 Grad.
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4: Tja, die neue Baustelle auf der A100. Vor allen Dingen Richtung Treptow voll, ab Schmargendorf bis Albuinstraße 21 Minuten Stop and Go. Und in Richtung Wedding vor der Ausfahrt, das ist in Richtung Treptow vor der Ausfahrt, Treptower Park auch nochmal 11 Minuten. Dann ein Unfall in Prenzlauer Berg, Grellstraße. Und zwar in Höhe Greifswalder Straße ist hier immer noch gesperrt. Und Neukölln, die Hermannstraße, 10 Minuten hier mehr. Nach Brandenburg. Es gab einen Unfall auf der A13 Richtung Berlin zwischen Großkyritz und Mittenwalde, 13 Minuten. Dann die A13 Richtung Dresden zwischen Teupitz und Starkow an der Baustelle, Stau. Und die A24 immer noch gesperrt, ganz im Norden Richtung Berlin zwischen Meinburg und Pritzwalk. Dort brennt es. Und Vorsicht in Genshagen in der Löwenbrucher Straße hängt ein Ast gefährlich tief. Da wird sich drum gekümmert. Die neuesten Blitzer in Wilmersdorf, Brandenburgische Straße, Friedrichshain, Karl-Marx-Allee, in Spremberg zum Birkhahn und Schwedt am Sportplatz wird auch geblitzt. Danke an alle fürs Bescheid geben. Wenn ihr noch was habt, Staus oder Blitzer, ruft gerne an oder schickt eine WhatsApp unter Berlin 20 und 3x die 19. Eine gute Fahrt für euch alle.
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5: Ich bin Ralf Gulke. Guten Tag. Berlins Landeswahlleiter Stefan Bröchler hat heute den Senat über die Vorbereitungen für die Abgeordnetenhauswahl am 20. September informiert. Vor der Presse erläuterte er anschließend die Lage.
6: Eine Schlüsselrolle haben, wie bei allen demokratischen Wahlen zumindest, die Wahlhelferinnen und Wahlhelfer. Wir brauchen 40.000. Wir haben bereits jetzt mehr als 2/3. Falls jetzt dennoch Bezirke melden, sie brauchen sozusagen zur Aufstockung der Reserve noch weitere Wahlhelferinnen und Wahlhelfer, dann ist natürlich völlig klar, werde ich mich nochmal an die Öffentlichkeit wenden.
5: Innensenatorin Spranger betonte, die Sicherheit der Wahl sei gewährleistet. An einer Tramhaltestelle in der Greifswalder Straße in Prenzlauer Berg hat es am Vormittag einen tödlichen Verkehrsunfall gegeben. Nach bisherigen Erkenntnissen waren um kurz nach 10 zwei Autos auf Höhe Grellstraße zusammengestoßen und dann in die Haltestelle Greifswalder Straße gekracht. Ein Mann, der an der Haltestelle gewartet hatte, wurde von einem umgestürzten Mast getroffen und so schwer verletzt, dass er noch an der Unfallstelle starb. Mindestens 2 Schwerverletzte und eine leicht verletzte Person wurden in Krankenhäuser gebracht. Bundeskanzler Merz sieht die schwarz-rote Koalition bei der Einigung auf Reformen auf einem guten Kurs. Auf dem Tag der Industrie in Berlin sagte er, Union und SPD würden sich zusammenraufen. Merz betonte zuvor bei der Übergabe der Vorschläge der Rentenkommission, die Regierung werde diese voll umsetzen.
7: Das von Ihnen vorgeschlagene Paket erfüllt damit 2 Ziele. Die Rente bleibt sicher. Und die Lasten werden gerecht verteilt über alle gesellschaftlichen Gruppen, über alle Generationen hinweg.
5: Die 33 Vorschläge der Kommission sehen unter anderem einen späteren Renteneinstieg und eine Kapitalrente vor.
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8: Mit Elke Martens. Der Landkreis Uckermark hat in einem Kita-Streit mit dem Land Brandenburg Recht bekommen. Weil sich die Wochenendarbeitszeit des Kita-Personals vor einigen Jahren reduziert hatte, wollte der Landkreis mehr Personal einstellen. Die Kosten dafür muss nach einer Entscheidung des Verwaltungsgerichts Potsdam nun das Land übernehmen.
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9: Es ist total angenehm draußen. Viel blauer Himmel, Sonnenschein, Temperaturen gerade um die 26 Grad bis 30 können es werden heute noch. In der Nacht dann auch noch mal schön zum Schlafen, gut lüften, 11 bis 17 Grad. Ja, und dann geht's weiter. Die ganze Woche ja Hochsommerwetter, es wird jeden Tag heißer und ihr habt es natürlich schon gehört, es hat sich rumgesprochen, am Wochenende 37 Grad.
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9: Tja, die neue Baustelle auf der A100 nervt. Höhe Albuinstraße in beiden Richtungen Stau, vor allen Dingen Richtung Treptow. Ab Schmargendorf bis zur Albuinstraße 18 Minuten. In die Gegenrichtung Richtung Wedding ab Oberlandstraße 11 Minuten Stop and Go. Dann gucken wir nach Brandenburg. Es gab einen Unfall auf der A13 Richtung Berlin zwischen Großköris und Mittenwalde. Behinderungen. Und die Baustelle A13 Richtung Dresden zwischen Teupitz und Starkow 13 Minuten. Die neuesten Blitzer in Friedenau in der Rubensstraße, Kreuzberg in der Skalitzer, in Oranienburg, Berliner Straße und Perleberg, Heinrich-Heine-Straße. Danke an alle fürs Bescheid geben. Seht ihr noch was, Staus oder Blitzer, dann könnt ihr uns auch gerne anrufen oder eine WhatsApp schicken unter Berlin 20 und 3x19. Gute Fahrt für euch.
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9: Frage in die Runde. Wie viele WM-Teilnehmerländer könntet ihr in 20 Sekunden runterrattern? Das hat mein Kollege Nick Sawatzki heute getestet. Der Preis für den Besten, ein nagelneues Deutschland-Trikot. Ihr könnt ja zum Spaß mal den Test machen in der Firma. Mal gucken, ob ihr besser seid als Yannick, der mit Nick gezockt hat. Hört ihr gleich hier bei 94.3 RS2.

0: Einen guten Dienstag hier bei 94.3 RS2. Liebe Grüße zu euch. Und das ist eine Zahl. 41% der WM sind schon durch. Ja klar, die meisten Spiele laufen immer in der Vorrunde. Aber wie gut habt ihr bisher aufgepasst? Mein Kollege Nick Sawatzki hat heute den Test gemacht mit euch und die WM-Länderlegende unter euch gesucht.
1: Yannick ist die erste Runde hier mit mir. Hi Yannick.
2: Hi.
1: Du hast die anderen Deutschlandspiele schon geschaut, alle?
2: Ja, genau.
1: Zufrieden?
2: Ja, das letzte war ja sehr spannend, so zum Schluss.
1: Absolut. Ja. Aber dir fehlt noch etwas, ein entscheidendes Utensil?
2: Genau, ein Trikot.
1: So, das hätte ich für dich heute. Wir suchen die WM-Länderlegende. Du kriegst gleich 20 Sekunden Zeit.
2: Mhm.
1: Und dann nennst du mir so viele Länder, die bei der WM in diesem Jahr teilnehmen, wie du kannst.
2: Okay.
1: Und wer die meisten mir nennt heute, gewinnt das Trikot.
2: Okay.
1: Bist du startklar?
2: Ja.
1: Los geht's.
2: Brasilien, Curaçao, Elfenbeinküste, Ghana, Argentinien, USA, Australien, Neuseeland, was gab's noch so? England, Niederlande.
1: Noch 5 Sekunden.
2: Was gibt's noch?
1: Aus!
2: Nee. Ah, schade.
1: Stark, aber mega gut schon mal. Es waren genau 10 Länder. Glückwunsch schon mal dazu. Krass.
2: Danke schön, danke.
1: Ja? Okay, das heißt, mit ein bisschen Glück gehört dir das hier.
2: Yeah!
1: Hey, ole, ole!
0: Ja, hat leider nicht ganz gereicht fürs Trikot. Es war wirklich knapp. 2 Ladies waren nämlich schneller. Nochmal Glückwunsch an dieser Stelle an Sabine und ihre Tochter Maya mit 11 Ländern. Also es war wirklich sehr, sehr knapp. Ihr hört 94.3 RS2.

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9: Ich bin Elke Martens, guten Tag. In Prenzlauer Berg ist bei einem Verkehrsunfall heute Vormittag ein Mann ums Leben gekommen. Mehrere Menschen wurden teils schwer verletzt. An der Tramhaltestelle Greifswalder Straße waren zwei Autos zusammengestoßen und gegen einen Mast gerutscht. Der fiel auf die Tramhaltestelle und erfasste den wartenden Mann. Trotz Wiederbelebungsversuchen starb er noch an der Unfallstelle. Die Polizei musste die Unfallstelle an der Greifswalder Ecke Grellstraße weiträumig absperren. Am Himmel über Berlin werden heute Abend Kampfflugzeuge zu sehen und hören sein. Deutschland und die USA planen einen gemeinsamen Formationsflug mit Eurofightern und amerikanischen F-16, teilte die Bundeswehr mit. Anlass ist eine offizielle Veranstaltung der amerikanischen Botschaft in den Messehallen unterm Funkturm in Charlottenburg zum Unabhängigkeitstag der USA. Die Flugzeuge sollen gegen 19.15 Uhr über Berlin fliegen.
8: Schöner Sommertag heute bei 27 Grad aktuell hier im Rathaus Steglitz. Und so bleibt es auch bis zum Abend, der natürlich auch sehr angenehm und schön wird. In der Nacht dann auch nochmal frische Temperaturen, wirklich gut. 17 Grad, das ist das allerhöchste in Berlin. Bis 11 Grad kann es in Brandenburg runtergehen. Die ganze Woche Hochsommerwetter, das wisst ihr ja schon, sehr, sehr trocken. Waldbrandgefahr steigt wieder und es wird ja jeden Tag heißer. Am Wochenende 37 Grad im Schatten.
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8: Wir gucken auf die A100, die neue Baustelle Höhe Albuinstraße. Nervt, das steht schon mal fest. Wir haben die 100 Richtung Treptow, hier ab Schmargendorf bis zur Baustelle 17 Minuten. Und in Richtung Wedding geht's los ab Oberlandstraße 12 Minuten. In Adlershof ist die Köpenicker Straße voll, 19 Minuten davor der Kreuzung am Ernst-Ruska-Ufer. Und in Neukölln die Karl-Marx-Straße. In Brandenburg läuft's ganz gut. Die neuesten Blitzer habe ich noch für euch. In Friedenau auf dem Grazer Damm, Neukölln auf dem Mittelweg, Ludwigsfelde auf dem Westverbinder und Märkische Heide in der Schulstraße. Dankeschön an alle fürs Bescheid geben. Habt ihr noch einen Stau oder Blitzer gesehen, dann könnt ihr uns entweder anrufen oder eine WhatsApp schicken unter Berlin 20 und 3x die 19. Wir wünschen euch allen eine gute Fahrt natürlich.
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8: 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Hey zu euch, welchen Satz sagt ihr in der Arbeit am häufigsten? Oder welchen hört ihr vielleicht? Könnt ihr ja mal kurz drüber nachdenken. Das ist Teil unseres Spiels. Und was machst du so? Hört ihr gleich hier bei 94.3 RS2.

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0: Das ist 94.3 RS2. Willkommen. Danke fürs Einschalten. Und vielleicht seid ihr neu eingestiegen hier bei uns und kennt dieses Spiel noch nicht. Es geht darum, euch ein bisschen besser kennenzulernen. Berufe raten.
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0: Hallo, da ist der Ole in Kreuzberg. Grüß dich.
2: Hallo Katrin, grüß dich.
0: So, ich habe jetzt auch nur 45 Sekunden Zeit, um deinen Job zu erraten. Und dafür bekomme ich von dir einen Satz, den du ganz oft hörst bei der Arbeit. Welcher ist das?
2: Genau, das ist meistens Ole, du alter Optimist.
0: Zeit läuft. Das klingt irgendwie nach einem kliffligen Job, aber du glaubst immer an eine Lösung, denn du bist Ole, der alte Optimist.
2: Richtig.
0: Okay, dann irgendwas mit Computern, genau. Und du gibst nicht auf und findest immer den Bug, also den Fehler im System.
2: Nein.
0: Nicht. Bombenentschärfung, na klar. Arbeitest du bei der Kampfmittelräumung? Da ist ja Optimismus auch nicht so schlecht.
2: Ah, das ist schon nah dran.
0: Wirklich?
2: Ja, aber nicht direkt bei der Räumung. Eher bei was anderem, was damit zu tun hat.
0: Polizei?
2: Nein.
0: Sprengplatz, Grunewald?
2: Ja, fast.
0: Du bist der Pfarrer und vor jeder Entschärfung gibt es erstmal ein Stoßgebet. Ole, du alter Optimist.
2: Nein.
0: Okay, die Zeit ist rum. Jetzt bin ich sehr gespannt. Ole, was machst du beruflich?
2: Wir machen tatsächlich Aufforstung aus der Luft. Das heißt, wir werfen Baumsamen ab mit einer großen Drohne. Und das kommt unter anderem auch tatsächlich im Wald zum Einsatz, wenn untenrum Kampfmittel im Boden noch vorhanden sind und man deswegen nicht pflanzen kann.
0: Das haben wir ja ganz viel in Brandenburg. Also wenn ich an Jüterbock und Umgebung da in Niedergörsdorf denke.
2: Ganz genau. Da gibt es viele Flächen, wo das noch der Fall ist. Und gerade wenn Waldbrand eintritt, dann ist es ein Riesenthema, was man da überhaupt machen kann. Und da kommen wir und bringen unsere Saatgut mit. Das haben wir ummantelt, so einen kleinen Schutzmantel drumherum gebastelt sozusagen. Und dann bringen wir das aus mit der Drohne.
0: Das ist ja spannend. Ole pflanzt Bäume aus der Luft.
2: Genau so ist es.
0: Danke, dass wir das mal erfahren durften. Und ich glaube, wir müssen noch mal ein längeres Interview machen.
2: Gerne.
0: Ja, und was macht ihr so? Ich würde auch gerne euren Job anhand eines typischen Satzes aus eurem Berufsleben erraten. Gerne anmelden 030 94 3 92 94 3.
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7: Ich bin Ralf Gulke. Guten Tag. In Prenzlauer Berg ist es am Vormittag zu einem schweren Verkehrsunfall gekommen. Ein Mensch kam ums Leben. An der Kreuzung Greifswalder Straße und Grellstraße waren zwei Autos zusammengestoßen. Sie rutschten in den Bereich einer Tramhaltestelle und rissen einen Mast um. Der kippte um und traf einen Mann an der Haltestelle und verletzte ihn tödlich. 4 weitere Menschen wurden teils schwer verletzt. Feuerwehr und Rettungsdienst waren mit einem Großaufgebot im Einsatz. Seelsorger halfen Augenzeugen. Die Gewerkschaft Verdi und der landeseigene Krankenhauskonzern Vivantes haben sich nach langem Streit auf Eckpunkte im Tarifkonflikt der Tochterunternehmen verständigt. Das Ergebnis: Die Löhne werden bis 2031 stufenweise auf 100% des Niveaus der Mutter angehoben. Verdi hatte seit Jahren von einer Zweiklassengesellschaft gesprochen. 60 Tage lang hatten die Beschäftigten gestreikt. Der Streik ist ab sofort beendet. Berlin hat fast alle Wahlhelferinnen und Wahlhelfer für die Abgeordnetenhauswahl am 20. September beisammen. Landeswahlleiter Bröchler erstattete heute erst dem Senat und dann der Öffentlichkeit Bericht.
8: Gemeint ist hiermit diejenigen, die eingesetzt werden und die Reserve. Also ich rechne sozusagen damit, dass wir ungefähr noch um die 1000 Wahlhelferinnen und Wahlhelfer benötigen, um sagen zu können, wir haben den festen Pool an Wahlhelferinnen und Wahlhelfern und wir haben eine entsprechende Reserve.
7: Die Wahl im Jahr 2021 war wegen schwerer Mängel annulliert worden und musste nachgeholt werden. Die Bundesregierung will die Empfehlungen der Rentenkommission für eine Reform der Altersversorgung vollständig übernehmen. Das sagte Kanzler Merz bei der offiziellen Übergabe der Vorschläge.
9: Ihre Reformvorschläge orientieren sich dabei stark am Beispiel der Skandinavier. Dort liegen die staatlichen Ausgaben für die Rente vergleichbar hoch, aber sie garantieren eine höhere Rente. Die kapitalgedeckte Altersvorsorge spielt dort eine viel größere Rolle als bei uns. In diesen Staaten gibt es auch weniger Frühverrentung und das Renteneintrittsalter ist dort ebenfalls an die Lebenserwartung gekoppelt. Die Skandinavier haben es geschafft und wir, meine Damen und Herren, können das auch.
7: Arbeitsministerin Baas sagte, die Reform garantiere der jüngeren Generation später höhere Renten.
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10: Mit Elke Martens. Anfang kommender Woche steigt die 5-Seen-Challenge im Lausitzer Seenland. Dafür haben sich bereits mehr als 2200 Menschen angemeldet, sagt der Tourismusverband. Kommenden Montag sollen tausende Badegäste mit blauen Badekappen nahezu gleichzeitig in 5 miteinander verbundene Seen steigen. Aktuell liegt der Senftenberger See mit 830 Anmeldungen vorn.
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10: 27 Grad im Schatten, ganz viel blauer Himmel, die Sonne strahlt für euch. Bis 30 Grad können es noch werden. Und ja, dann geht es später in einen richtig angenehmen, schönen, sonnigen Abend noch rein. In der Nacht dann auch nochmal angenehme Schlaftemperaturen, 11 bis 17 Grad. Die ganze Woche, ja, wird heiß, das wisst ihr ja schon. Jeden Tag heißer, morgen so bei 32 Grad und das Wochenende mit 37 Grad, das ist dann schon... Also ich kann Hitze nicht so gut ab.
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10: Und den längsten Stau gibt es auf der Autobahn, der A100 Richtung Treptow, die neue Baustelle Alboinstraße ab Schmargendorf. Hier 20 Minuten Gegenrichtung, ab Gradestraße 17 Minuten. Tempelhofer Damm ist voll, hier 13 Minuten Anstehzeit und in Alt-Treptow die Puschkinallee auch. Dann schauen wir mal nach Brandenburg. Oh, das sieht aber gut aus in Brandenburg. Fast nichts, bis auf die eine Baustelle, die nun mal da ist. Da müsst ihr durch die geschlossene A10-Auffahrt Königs Wusterhausen und ja, dadurch Stau in Wildau, vor allem auf der Bergstraße wieder, hier 23 Minuten. Die neuesten Blitzer in Prenzlauer Berg in der Storkower Straße, in Spandau-Altstädter Ring, in Hennigsdorf in der Rathenaustraße und Küritz-Stolpe wird geblitzt. Danke an alle fürs Bescheid geben. Wenn ihr noch einen Stau oder Blitzer gesehen habt, ruft gerne an oder schickt eine WhatsApp unter Berlin 20 und dreimal die 19. Wir wünschen eine gute Fahrt.
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10: Na, heute schon durch den Wald gejoggt in Brandenburg. Jetzt stellt euch mal vor, plötzlich steht so ein Elch vor euch. Das ist nicht ungewöhnlich. In Brandenburg sind immer mehr Elche unterwegs. Und warum die sich bei uns so wohlfühlen oder ob die vielleicht auch bald durch den Grunewald spazieren, das hört ihr gleich von unserem Wildtierexperten Berg Ehlert hier bei 94.3 RS2.

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0: 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Einen schönen Dienstag für euch. Höher als eure Haustür, so lang wie ein Kleinwagen, so schwer wie 8 erwachsene Menschen und vielleicht begegnet euch ja demnächst auch mal einer. Ein Elch. 5 Elche sind gerade in Brandenburg unterwegs. So viele wie noch nie, sagt unser Wildtierexperte Dirk Ehlert. Auch bald in Berlin, vielleicht im Grunewald oder so?
1: Also in Berlin, stelle ich mir lustig vor oder interessant, gibt es diesen Platz sicherlich nicht. Wenn man allerdings nach Brandenburg guckt, dann gibt es schon einige Orte, in denen, die Wahrscheinlichkeit vielleicht etwas größer ist, kriegen häufig auch jüngere Tiere aus Polen zu uns, die auf der Suche nach neuen Revieren sind. Aber man braucht nach wie vor sehr viel Glück. Und wenn man Glück sucht, sollte man zum Beispiel entweder im Augenblick im unteren Odertal sich bewegen oder aber in der Nute-Nieblitz-Niederung südwestlich von Berlin.
0: Ja, wir hatten letztes Jahr richtig viel Glück in Schweden und haben einen gesehen. Tolles, majestätisches Tier, das uns neugierig beobachtet hat. Allerdings so, 200 Meter Entfernung. Sind die denn gefährlich, wenn man nah dran ist und die sich bedroht fühlen?
1: Wenn man einen Wolf und einen Elch gegenüber hat, rein theoretisch müsste man sich eher vor einem Elch als vor einem Wolf in Acht nehmen. Denn Elche sind sehr selbstbewusst und es gibt immer wieder auch Angriffe von Elchen, gerade von Kühen, den weiblichen Elchen, wenn sie Junge haben. Angst muss man vor Tieren nicht haben, ganz im Gegenteil. Ich wohne in Berlin und habe manchmal Angst, U-Bahn zu fahren. Das ist gerichtet, aber nicht auf einen Elch zu stoßen.
0: Also 5 Elche wandern gerade durch Brandenburg und vielleicht habt ihr ja jetzt in den Sommerferien das Glück, wenn ihr vielleicht Urlaub im unteren Odertal oder in der Nute-Nieblitz-Gegend macht.

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5: Ich bin Elke Martens. Guten Tag. In Prenzlauer Berg ist am Vormittag bei einem schweren Unfall ein Mensch ums Leben gekommen. An der Kreuzung Greifswalder Straße und Grellstraße waren 2 Autos zusammengestoßen. Sie rutschten in eine Tram-Haltestelle und rissen einen Mast um. Ein Mann, der an der Haltestelle stand, wurde getroffen und tödlich verletzt. 4 weitere Menschen mussten verletzt ins Krankenhaus. Augenzeugen des Unfalls wurden von Seelsorgern der Feuerwehr betreut. Feuerwehr und Rettungsdienst waren mit einem Großaufgebot im Einsatz. Die Aufräumarbeiten dauerten mehrere Stunden. Wir kennen ihn aus Matrix und als John Wick, Schauspieler Keanu Reeves. Er ist gerade wieder in Berlin, allerdings diesmal als Musiker. Heute Abend tritt er mit seiner Band Dogstar in Huxleys Neue Welt in Neukölln auf und Keanu Reeves wird den Bass der Band spielen.
3: Grad, super schöner Sonnenschein, blauer Himmel, wirklich blitzeblauer Himmel, sieht schön aus. Bis 30 Grad werden es noch, dann gehen die Temperaturen langsam zurück in den Abendstunden und in der Nacht wird es dann nochmal recht angenehm zum Schlafen, 11 bis 17 Grad. Ja, und dann geht's los. Also es wird ja jeden Tag heißer und leider auch die Nächte dann immer über 20 Grad und tagsüber am Wochenende 37 Grad.
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3: Die Baustelle Albuinstraße auf der A100 in beiden Richtungen behindert, vor allem Richtung Treptow hier 26 Minuten und Richtung Wedding ab Oberlandstraße eine Viertelstunde. Dann haben wir Stau in Karlshorst auf der Treskow-Allee, Adlershof, Rudower Chaussee und Schöneberg, Martin-Luther-Straße. In Brandenburg hat es einen Unfall gegeben auf der B168 zwischen Groß-Rietz und Beeskow Nord. Die neuesten Blitzer in Dahlem auf der Klee-Allee, Niederschöneweide, Sterndamm, in Gerswalde in der Karkstädter Straße und Eisenhüttenstadt, Grubenbahnstraße. Danke an alle fürs Bescheidgeben. Falls ihr noch was habt, Staus oder Blitzer, ruft uns an oder schickt uns eine WhatsApp unter Berlin 20 und dreimal die 19. Gute Fahrt für euch.
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3: 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Ihr kennt Superman, aber kennt ihr auch Supergirl? Neuer Kinofilm in dieser Woche und ihr seid herzlich eingeladen. Gleich gibt's Tickets und wir hören mal kurz in den Trailer rein, was ihr erwarten könnt. Und dann geht's für euch Donnerstag ins Kino. Ihr könnt ja schon mal euren Kalender checken, ob ihr Donnerstag Zeit habt, ins Cineplex Neukölln zu gehen um 19.45 Uhr. Also Tickets gleich hier bei RS2.

0: 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Schönen Dienstag für euch. Wie ist das? Kennt ihr die Cousine von Superman? Die lernt ihr diese Woche kennen und wir laden euch ein.
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0: Man möchte sie fast in den Arm nehmen, oder? Gracie Abrams, das ist 94.3 RS2, Berlins bester Musikmix gleich. Mit Miles Smith. Wirkt bestimmt wie Koffein, so viel Power. Und der Sommerhit 2016, wisst ihr noch? The Weeknd zusammen mit Daft Punk. Hört ihr gleich hier bei uns.
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8: Ich bin Ralf Gulke. Guten Tag. Berlins Landeswahlleiter Stefan Bröchler hat heute den Senat über die Vorbereitungen für die Abgeordnetenhauswahl am 20. September informiert. Vor der Presse erläuterte er anschließend die Lage.
9: Eine Schlüsselrolle haben, wie bei allen demokratischen Wahlen zumindest, die Wahlhelferinnen und Wahlhelfer. Wir brauchen 40.000. Wir haben bereits jetzt mehr als 2/3. Falls jetzt dennoch Bezirke melden, sie brauchen sozusagen zur Aufstockung der Reserve noch weitere Wahlhelferinnen und Wahlhelfer, dann ist natürlich völlig klar, werde ich mich nochmal an die Öffentlichkeit wenden.
8: Innensenatorin Spranger betonte, die Sicherheit der Wahl sei gewährleistet. In Prenzlauer Berg ist es am Vormittag zu einem schweren Verkehrsunfall gekommen. Ein Mensch kam ums Leben. An der Kreuzung Greifswalder Straße und Grellstraße waren 2 Autos zusammengestoßen. Sie rutschten in den Bereich einer Tramhaltestelle und rissen einen Mast um. Der kippte um und traf einen Mann an der Haltestelle und verletzte ihn tödlich. 4 weitere Menschen wurden teils schwer verletzt. Feuerwehr und Rettungsdienst waren mit einem Großaufgebot im Einsatz. Seelsorger halfen Augenzeugen. Die Gewerkschaft Verdi und der landeseigene Krankenhauskonzern Vivantes haben sich nach langem Streit auf Eckpunkte im Tarifkonflikt der Tochterunternehmen verständigt. Das Ergebnis: Die Löhne werden bis 2031 stufenweise auf 100% des Niveaus der Mutter angehoben. Verdi hatte seit Jahren von einer Zweiklassengesellschaft gesprochen. 60 Tage lang hatten die Beschäftigten gestreikt. Der Streik ist ab sofort beendet. Zu den Faschismusvorwürfen des neuen linken Chefs Luigi Pantisano gegen die CDU soll es eine Aktuelle Stunde im Bundestag geben. Darauf haben sich Union und SPD geeinigt. Unionsfraktionschef Spahn kritisierte die Linke scharf.
5: Die Äußerungen des neuen linken Vorsitzenden bedeuten erst einmal die Geschichtsvergessenheit, die sich darin ausdrückt. Eine Radikalität, die wir ja nicht nur bei ihm sehen, die wir auf dem Linksparteitag insgesamt gesehen haben, die wir, wenn Sie genau hinschauen, auch bei den Social Media Posts sehen. Wenn über Vermieter, wenn über Unternehmer im Land gesprochen wird, es wird immer radikaler. Diese Linke muss ihr Verhältnis zur Radikalität, zum Extremismus und ja, auch zur Gewalt klären.
8: Linken-Fraktionschefin Reich-Hinneck nannte die Aktuelle Stunde lächerlich.
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10: Mit Elke Martens. Bei der kleinen Parknacht im Lené-Park in Frankfurt-Oder sind vergangenes Wochenende knapp 2.200 Euro gespendet worden. Das gesammelte Geld kommt der Sanierung der am Schöpferdenkmal angebrachten Namenssteine zugute. Die kleine Parknacht fand zum 16. Mal statt, diesmal unter dem Motto Flower Power in unserem Gartendenkmal.
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11: So viel heißer wird es nicht mehr. Jetzt haben wir 28 Grad hier bei uns im Rathaus Steglitz. Teilweise 30 Grad im Süden Brandenburgs. Und dazu ganz viel Sonnenschein, bis sie heute untergeht, irgendwann spät. In der Nacht dann nochmal angenehme Temperaturen, also nochmal schön lüften, bevor es dann richtig heiß wird. 11 bis 17 Grad in der Nacht. Ja, und die ganze Woche sehr, sehr sommerlich, kein Tropfen Regen. Und es wird natürlich jeden Tag heißer. Am Wochenende 37 Grad im Schatten.
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11: Längster Stau auf der Stadtautobahn. Die Baustelle Albuinstraße, vor allen Dingen Richtung Treptow, ab Schmargendorf bis Albuinstraße halbe Stunde, in der Gegenrichtung 18 Minuten. In Friedrichshain ist die Stralauer Allee voll, 18 Minuten. Ja, Elsenbrücke sowieso immer problematisch und Tempelhofer Damm ist auch ganz schön voll derzeit. So, wir gucken nach Brandenburg. Es gab gerade einen Unfall auf der A2 Richtung Berlin zwischen Cäsa und Wollin. Dann Unfall auf der B168 zwischen Großrietz und Beeskow Nord. Und Unfall in Cottbus auf der Gerhard-Hauptmann-Straße. Die neuesten Blitzer in Tiergarten, Potsdamer Straße, Neukölln-Maybach-Ufer, in Wiesenthal in der Rüdnitzer Chaussee und Cottbus am Nordring wird auch geblitzt. Danke an alle fürs Bescheid geben. Und wenn ihr noch etwas seht, Staus oder Blitzer, dann könnt ihr uns anrufen oder eine WhatsApp schicken unter Berlin 20 und 3x19. Gute Fahrt für euch.
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11: So, kleines Quiz für euch. Wie viele WM-Teilnehmerländer könntet ihr in 20 Sekunden aufzählen? Das hat mein Kollege Nick Sawatzki heute mal draußen getestet. Der Preis? Ein nagelneues Deutschland-Trikot für den Besten. Ihr könnt ja mal zum Spaß den Test machen. Mal gucken, ob ihr besser seid als die Gewinnerin, Sabine und ihre Tochter Maja. Ja, mit wie vielen Ländern? Hört ihr gleich hier bei RS2.

0: Ihr hört 94.3 RS2, einen schönen Dienstagnachmittag. Ja, ich gucke ja auch nur die Deutschlandspiele, sonst, ja, das ist mir einfach viel zu viel. Für ihr ja vielleicht auch, aber es ist ja erst übermorgen das nächste. Also die Abstände sind schon lang, ziemlich spät, 22 Uhr gegen Ecuador am Donnerstag. Wir überbrücken die Zeit mit einem kleinen spaßigen Wissenstest. Auch gut zum Nachmachen bei euch in der Firma, könnt ihr mal ausprobieren, eine kleine Challenge. Mein Kollege Nick Sawatzki hat heute die WM-Länderlegende unter euch gesucht. Und auch gefunden.
1: 3, 2, 1, los geht's.
2: Deutschland, Brasilien, Spanien, Argentinien, Katar, oh mein Gott, Portugal, ja. Belgien, Niederlande, Frankreich, USA, was gibt's noch? Italien, Ägypten.
1: Und Schluss.
2: Ja, okay. Saudi-Arabien.
1: Italien?
3: Ist doch nicht dabei, Mensch.
1: Oh, das weiß Mutti sogar.
3: Das, wenn die Italien nie, weil die doch nicht schaffen.
1: Aber 11 ist ziemlich, ziemlich gut.
2: Wirklich?
1: Du bist die Beste heute.
2: Wirklich?
1: Herzlichen Glückwunsch.
2: Ah, danke.
1: Du kriegst das Trikot.
2: Oh mein Gott, wirklich. Yay, das ist so cool.
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12: Ich bin Elke Martens, guten Tag. In Prenzlauer Berg ist bei einem Verkehrsunfall heute Vormittag ein Mann ums Leben gekommen. Mehrere Menschen wurden teils schwer verletzt. An der Tramhaltestelle Greifswalder Straße waren zwei Autos zusammengestoßen und gegen einen Mast gerutscht. Der fiel auf die Tramhaltestelle und erfasste den wartenden Mann. Trotz Wiederbelebungsversuchen starb er noch an der Unfallstelle. Die Polizei musste die Unfallstelle an der Greifswalder Ecke Grellstraße weiträumig absperren. Am Himmel über Berlin werden heute Abend Kampfflugzeuge zu sehen und hören sein. Deutschland und die USA planen einen gemeinsamen Formationsflug mit Eurofightern und amerikanischen F-16, teilte die Bundeswehr mit. Anlass ist eine offizielle Veranstaltung der amerikanischen Botschaft in den Messehallen unterm Funkturm in Charlottenburg zum Unabhängigkeitstag der USA. Die Flugzeuge sollen gegen 19.15 Uhr über Berlin fliegen.
13: Wunderbarer Sonnenschein, 28 Grad Badewetter und ja, auch heute Abend schön lau. In der Nacht dann wieder angenehm frisch, 11 bis 17 Grad, das sind die Schlaftemperaturen für euch. Ja, morgen geht es dann auch erstmal entspannt los in den Dienstag, in den Mittwoch, jetzt sind wir schon beim Mittwochmorgen. Insgesamt die ganze Woche trocken, sonnig und jeden Tag heißer, das wisst ihr ja schon.
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13: Wir haben Stau auf dem Stadtring, die neue Baustelle Albuinstraße, vor allen Dingen langer Stau Richtung Treptow. 30 Minuten ab Schmargendorf, Gegenrichtung ab Oberlandstraße eine Viertelstunde bis zum Innsbrucker Platz. Dann haben wir Stau in Mitte auf dem Mühlendamm, der dann zur Alexanderstraße wird. Hier 22 Minuten, könnte am geschlossenen Alex-Tunnel liegen. Und in Friedrichshain, die Stralauer Allee ist voll, hier mit 18 Minuten. Es gab einen Unfall auf der A2 Richtung Berlin zwischen Ciesa und Wollin. Nächster Unfall auf der B168 zwischen Großriez und Beskow Nord. Und Unfall in Cottbus in der Gerhard-Hauptmann-Straße. Die neuesten Blitzer in Kreuzberg auf dem Mehringdamm, Starkenheerstraße, in Potsdam-Stahnsdorfer Straße und in Schwedt in der Oder-Lausitz-Straße. Danke an alle fürs Bescheid geben. Falls ihr noch was habt, Staus oder Blitzer, dann ruft uns an oder schickt eine WhatsApp unter Berlin 20 und 3x die 19. Gute Fahrt für euch.
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13: Und wir schenken euch sehr gerne einen neuen Grill. Ist ja jetzt so schön. Grillwetter. Aber nicht irgendeinen. Also viele legen ja Wert drauf. Es muss dann schon ein Weber-Grill sein. Bekommt ihr von uns. Oder ein Wellness-Wochenende, wenn ihr mit Grillen überhaupt gar nichts am Hut habt. Wie das funktioniert, und es ist ganz einfach, hört ihr gleich hier bei 94.3 RS2.

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0: Crazy Town. Das ist 94.3 RS2, Berlins bester Musikmix. Gleich mit Olivia Dean und Madonna zusammen mit Justin Timberlake. Wisst ihr noch? 4 Minutes. Spiele ich euch gleich.
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11: Ich bin Ralf Gulke. Guten Tag. An einer Tramhaltestelle in der Greifswalder Straße in Prenzlauer Berg hat es am Vormittag einen tödlichen Verkehrsunfall gegeben. Nach bisherigen Erkenntnissen waren um kurz nach 10 zwei Autos auf Höhe Grellstraße zusammengestoßen und dann in die Haltestelle Greifswalder Straße gekracht. Ein Mann, der an der Haltestelle gewartet hatte, wurde von einem umgestürzten Mast getroffen und so schwer verletzt, dass er noch an der Unfallstelle starb. Mindestens zwei Schwerverletzte und eine leicht verletzte Person wurden in Krankenhäuser gebracht. Berlin hat fast alle Wahlhelferinnen und Wahlhelfer für die Abgeordnetenhauswahl am 20. September beisammen. Landeswahlleiter Bröchler erstattete heute erst dem Senat und dann der Öffentlichkeit Bericht.
12: Wir sind aber sozusagen noch nicht bei 100. Also ich rechne sozusagen damit, dass wir ungefähr noch um die 1000 Wahlhelferinnen und Wahlhelfer benötigen, um sagen zu können, wir haben den festen Pool an Wahlhelferinnen und Wahlhelfern und wir haben eine entsprechende Reserve.
11: Die Wahl im Jahr 2021 war wegen schwerer Mängel annulliert worden und musste wiederholt werden. Die Bundesregierung will die Empfehlungen der Rentenkommission vollständig übernehmen. Sie sehen eine schrittweise Anhebung des Renteneintrittsalters vor, unter anderem auch die Einführung einer kapitalgetragenen Rente. Arbeitsministerin Baas sagte, die Reform garantiere auch der jüngeren Generation im Alter höhere Bezüge.
13: Es wird für alle am Ende perspektivisch besser. Durch den Kapitalstock, und das ist ein wirklich überraschender Vorschlag, dass wir Beitragspunkte oben drauf setzen, heißt für die junge Generation, das Rentenniveau wird steigen. Und das ist wirklich eine wichtige Botschaft auch an die junge Generation.
11: Kanzler Merz lobte die Rentenvorschläge und will sie voll umsetzen. Russland betrachtet die USA nicht mehr als neutralen Vermittler im Ukraine-Konflikt. Die Vereinigten Staaten hätten jeden Anspruch auf diese Rolle aufgegeben, sagte Außenminister Lavrov in Moskau. Washington verfolge stattdessen den Kurs, den Sanktionsdruck auf Russland zu verstärken. Die G7-Staaten hatten bei ihrem Gipfel in Frankreich vor einer Woche den Druck auf Moskau erhöht. US-Präsident Trump hatte das mitgetragen.
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5: Mit Elke Martens. Der Landkreis Uckermark hat in einem Kita-Streit mit dem Land Brandenburg Recht bekommen. Weil sich die Wochenendarbeitszeit des Kita-Personals vor einigen Jahren reduziert hatte, wollte der Landkreis mehr Personal einstellen. Die Kosten dafür muss nach einer Entscheidung des Verwaltungsgerichts Potsdam nun das Land übernehmen.
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0: So, wir haben die heißesten Temperaturen erreicht. In der Hauptstadt 28 Grad, in Südbrandenburg teilweise 30 Grad im Schatten. Und ja, schöner Abend wird es auf jeden Fall mit ganz viel Sonnenschein, das ist klar. Und in der Nacht kühl, nochmal, schön durchlüften, 11 bis 17 Grad. Und ja, morgen geht es dann genauso weiter wie heute und auch am Donnerstag, Freitag, Samstag, Sonntag Sonne, Sonne, Sonne, Sonne und es wird heißer bis 37 Grad.
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0: Stadtring ist voll in Richtung Treptow ab Schmargendorf bis zur Gradestraße 21 Minuten und in der Gegenrichtung 13 Minuten ab Oberlandstraße bis zum Innsbrucker Platz. Dann gab es einen Unfall auf der 111 stadtauswärts zwischen Dreieck Charlottenburg und Tunnel Tegel, Stau 25 Minuten und noch ein Unfall auf der 113 stadtauswärts zwischen Schönefeld Süd und Dreieck Flughafen. Da läuft der Verkehr ganz okay. In Mitte ist die Alexanderstraße voll, hier 18 Minuten, Friedrichshain-Stralauer Allee und in Lichtenberg die Frankfurter Allee. Nach Brandenburg. Es gab einen Unfall auf der A2 Richtung Berlin. Höhe Wollin ist die Autobahn immer noch gesperrt. 42 Minuten Stau dahinter. Dann A12 Richtung Frankfurt zwischen Fürstenwalde West und Ost. 16 Minuten Stau. Und Unfall in Templin. Hier ist die Prenzlauer Allee komplett gesperrt. So, die neuesten Blitzer in Tiergartenstraße des 17. Juni. Johannisthal, Johannisthaler Chaussee, in Jüterbock in der Schlossstraße ein Blitzer und Eberswalde, Hegermühler Schlossstraße. Danke an alle fürs Bescheid geben. Falls ihr noch was seht oder, ja, keine Ahnung, Stau, Blitzer, alles, was ihr habt, ruft an oder schickt eine WhatsApp unter Berlin 20 und dreimal die 19. Wir wünschen eine gute Fahrt.
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0: 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Hunde müssen draußen bleiben, das kennt ihr. Aber Männer müssen draußen bleiben? In Freiburg, da gibt es ein Freibad nur für Frauen. Würdet ihr euch das hier bei uns auch wünschen? Haben wir heute gefragt. Und die Meinungen gehen ganz schön auseinander mit durchaus guten Argumenten. Ihr könnt ja auch mal drüber nachdenken. Freibad nur für Frauen? Hier bei RS2.

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0: Eine Weile nicht gehört von Minutes, Madonna und Justin Timberlake. 94.3 RS2 ist da. Hunde müssen draußen bleiben. Das kennt ihr, aber Männer müssen draußen bleiben. In Freiburg gibt es schon lange ein Freibad nur für Frauen. Würdet ihr euch das auch hier bei uns wünschen?
1: Ich glaube, in Berlin wird sowas total abgehen. Ich merke das ja im Sommer, wenn ich mich als Frau oft einfach eingeschüchtert fühle. Und ich glaube, dass das viele Hemmungen nimmt, könnte ich mir schon vorstellen.
2: Also ich finde es vollkommen eine gute Entscheidung. Es gibt ja in Fitnessstudios auch Bereiche, wo ausschließlich Frauen hin dürfen. Frauen werden viel öfter belästigt. Ich finde es eine vollkommen gute Entscheidung. Vor allem in Berlin.
3: Also das finde ich grundsätzlich gut. Und ich glaube, dass würde Ruhe reinbringen.
0: Was denkt ihr? Ein Freibad nur für Frauen hier bei uns in Berlin oder in Brandenburg? 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
8: Ich bin Elke Martens, guten Tag. In Prenzlauer Berg ist am Vormittag bei einem schweren Unfall ein Mensch ums Leben gekommen. An der Kreuzung Greifswalder Straße und Grellstraße waren zwei Autos zusammengestoßen. Sie rutschten in eine Tram-Haltestelle und rissen einen Mast um. Ein Mann, der an der Haltestelle stand, wurde getroffen und tödlich verletzt. 4 weitere Menschen mussten verletzt ins Krankenhaus. Augenzeugen des Unfalls wurden von Seelsorgern der Feuerwehr betreut. Feuerwehr und Rettungsdienst waren mit einem Großaufgebot im Einsatz. Die Aufräumarbeiten dauerten mehrere Stunden. Wir kennen ihn aus Matrix und als John Wick, Schauspieler Keanu Reeves. Er ist gerade wieder in Berlin, allerdings diesmal als Musiker. Heute Abend tritt er mit seiner Band Dogstar in Huxleys Neue Welt in Neukölln auf und Keanu Reeves wird den Bass der Band spielen.
2: Sonne scheint und wir haben 28 Grad im Schatten, dazu richtig viel blauer Himmel, wunderbar. Auch der Abend wird wirklich schön, wenn ihr draußen sitzen wollt, irgendwo Biergarten, perfekt. Und die Nacht, dann angenehm zum Schlafen, Gott sei Dank. 11 bis 17 Grad, aber so bleibt es nicht. Die nächsten Tage werden ja sehr, sehr heiß. Wochenende 37 Grad hat sich rumgesprochen und ja, auch die Nächte dann wieder über 20 Grad.
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2: Wir haben vor allen Dingen Stau auf dem Stadtring A100, immer noch Richtung Treptow. Die neue Baustelle Höhe Albuinstraße ab Schmargendorf geht's los, 21 Minuten. Alexanderstraße in Mitte voll, hier 18 Minuten. Friedrichshain-Stralauer Allee auch. Nach Brandenburg, es gab einen Unfall auf der A2 Richtung Berlin-Höhe. Wolin ist die Autobahn immer noch gesperrt, langer Stau dahinter. Dann die A12 Richtung Frankfurt, hier Stau zwischen Fürstenwalde West und Ost. Und Unfall auf der B273. Das ist die Potsdamer Straße hier stadteinwärts zwischen Bornim und am Kronengut in Potsdam. Die neuesten Blitzer in Schöneberg, Hohenstaufenstraße, Neukölln im Mittelweg, Königs Wusterhausen in der Karl-Marx-Straße und Altlandsberg in der Landstraße. Danke euch fürs Bescheid geben und wenn ihr noch was habt, Stau oder Blitzer, könnt ihr uns auch gerne anrufen oder eine WhatsApp schicken. Berlin 20 und dreimal die 19. Gute Fahrt für euch.
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2: Guten Dienstagnachmittag. Ja, ihr habt's gehört, die nächsten Tage wird's nicht regnen und jetzt wird uns langsam der Hahn zugedreht. Gießen verboten. Einige Landkreise in Brandenburg sagen, nee, können wir nicht mehr machen, wir kommen mit dem Trinkwasser nicht hinterher. Wo genau, das hört ihr gleich, hier bei 94.3 RS2.

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Einen schönen Dienstagnachmittag. Und es ist ja so trocken, ja. Und deshalb wird uns jetzt langsam der Hahn abgedreht. Beim Märkischen Abwasser- und Wasserzweckverband steht die sogenannte Wasserampel auf Rot. Und wir sollen deshalb darauf verzichten, den Garten zu wässern, Pools zu befüllen und das Auto zu waschen. Bis jetzt sind 20 Gemeinden betroffen, vor allem in den Landkreisen Dahme-Spreewald und Oder-Spree. Aber ich denke, das wird noch mehr. Ja, die kommen einfach nicht hinterher mit dem Trinkwasser. Deshalb die Bitte, unbedingt zu sparen. Also bei Pool und Auto, da gehe ich voll mit. Aber wenn ich an die Pflanzen in den Garten denke, ist das schon gemein zuzugucken, wie alles kaputt geht. Auf der anderen Seite, wir brauchen das Trinkwasser. 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

0: Danke an Ed Sheeran, Popstar und Fußballfan. Ich glaube, der guckt heute auch Fußball. 19 Uhr Portugal gegen Usbekistan. Hi, hier ist 94.3 RS2 und die stimmt euch gleich mal ein. Shakira mit der aktuellen WM-Hymne zusammen mit Burna Boy. Und dann spiele ich euch das noch von Daft Punk. 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
5: Ich bin Ralf Gulke. Guten Abend. Bundeskanzler Merz sieht die schwarz-rote Koalition bei der Einigung auf Reformen auf einem guten Kurs. Auf dem Tag der Industrie in Berlin sagte er, Union und SPD würden sich zusammenraufen. Merz betonte zuvor bei der Übergabe der Vorschläge der Rentenkommission, die Regierung werde diese voll umsetzen.
6: Das von Ihnen vorgeschlagene Paket erfüllt damit zwei Ziele. Die Rente bleibt sicher. Und die Lasten werden gerecht verteilt über alle gesellschaftlichen Gruppen, über alle Generationen hinweg.
5: Die 33 Vorschläge der Kommission sehen unter anderem einen späteren Renteneinstieg und eine Kapitalrente vor. In Prenzlauer Berg ist es am Vormittag zu einem schweren Verkehrsunfall gekommen. Ein Mensch kam ums Leben. An der Kreuzung Greifswalder Straße und Grellstraße waren zwei Autos zusammengestoßen. Sie rutschten in den Bereich einer Tramhaltestelle und rissen einen Mast um. Der kippte um und traf einen Mann an der Haltestelle und verletzte ihn tödlich. 4 weitere Menschen wurden teils schwer verletzt. Feuerwehr und Rettungsdienst waren mit einem Großaufgebot im Einsatz. Seelsorger halfen Augenzeugen. Die Gewerkschaft Verdi und der landeseigene Krankenhauskonzern Vivantes haben sich nach langem Streit auf Eckpunkte im Tarifkonflikt der Tochterunternehmen verständigt. Das Ergebnis, die Löhne werden bis 2031 stufenweise auf 100% des Niveaus der Mutter angehoben. Verdi hatte seit Jahren von einer Zweiklassengesellschaft gesprochen. 60 Tage lang hatten die Beschäftigten gestreikt. Der Streik ist ab sofort beendet. Ein auf Veranlassung von Donald Trump blau ausgelegtes und inzwischen sumpfig grün schimmerndes Wasserbecken in Washington lässt dem US-Präsidenten keine Ruhe. Er drohte mit langjährigen Haftstrafen für mutmaßlichen Vandalismus an einem seiner Lieblingsprojekte. Belege für seine Vandalismus-Anschuldigungen legte er nicht vor. Trump hatte den Grund des sogenannten Reflecting Pools jüngst blau auslegen lassen. Daraufhin explodierte der Algenbefall. Inzwischen löst sich auch der neue Belag wieder.
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7: Mit Elke Martens. Anfang kommender Woche steigt die 5-Seen-Challenge im Lausitzer Seenland. Dafür haben sich bereits mehr als 2200 Menschen angemeldet, sagt der Tourismusverband. Kommenden Montag sollen tausende Badegäste mit blauen Badekappen nahezu gleichzeitig in 5 miteinander verbundene Seen steigen. Aktuell liegt der Senftenberger See mit 830 Anmeldungen vorn.
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0: Und wieder so ein richtig schöner, langer Sommerabend mit lauen Temperaturen. Erst nach Mitternacht geht es dann unter 20 Grad. Temperaturen sinken in Berlin auf 13 bis 17, in Brandenburg teilweise auf 11. Das heißt, ihr könnt wahrscheinlich ganz gut schlafen. Ja, wie geht's weiter? Morgen im Grunde das gleiche Spiel und dann die nächsten Tage auch jeden Tag sonnig und trocken und natürlich auch jeden Tag heißer. Ihr habt es ja schon gehört, am Wochenende 37 Grad im Schatten.
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0: Frage in die Runde. Wie viele WM-Teilnehmerländer könntet ihr in 20 Sekunden runterrattern? Das hat mein Kollege Nick Sawatzki heute getestet. Der Preis für den Besten, ein nagelneues Deutschland-Trikot. Ihr könnt ja zum Spaß mal den Test machen in der Firma. Mal gucken, ob ihr besser seid als Yannick, der mit Nick gezockt hat. Hört ihr gleich hier bei 94.3 RS2.

0: Einen guten Dienstag hier bei 94.3 RS2. Liebe Grüße zu euch. Und das ist eine Zahl. 41% der WM sind schon durch. Ja klar, die meisten Spiele laufen immer in der Vorrunde. Aber wie gut habt ihr bisher aufgepasst? Mein Kollege Nick Sawatzki hat heute den Test gemacht mit euch und die WM-Länderlegende unter euch gesucht.
1: Yannick ist die erste Runde hier mit mir. Hi Yannick.
2: Hi.
1: Du hast die anderen Deutschlandspiele schon geschaut, alle?
2: Ja, genau.
1: Zufrieden?
2: Ja, das letzte war ja sehr spannend so zum Schluss.
1: Absolut. Ja. Aber dir fehlt noch etwas, ein entscheidendes Utensil?
2: Genau, ein Trikot.
1: So, das hätte ich für dich heute. Wir suchen die WM-Länderlegende. Du kriegst gleich 20 Sekunden Zeit.
2: Mhm.
1: Und dann nennst du mir so viele Länder, die bei der WM in diesem Jahr teilnehmen, wie du kannst.
2: Okay.
1: Und wer die meisten mir nennt heute, gewinnt das Trikot.
2: Okay.
1: Bist du startklar?
2: Ja.
1: Los geht's.
2: Brasilien, Curaçao, Elfenbeinküste, Ghana, Argentinien, USA, Australien, Neuseeland, was gab's noch so? England, Niederlande.
1: Noch 5 Sekunden.
2: Was gibt's noch?
1: Aus!
2: Nee. Ah, schade.
1: Stark, aber mega gut schon mal. Es waren genau 10 Länder. Glückwunsch schon mal dazu. Krass.
2: Schön, danke.
0: Ja, hat leider nicht ganz gereicht fürs Trikot. Es war wirklich knapp. 2 Ladies waren nämlich schneller. Nochmal Glückwunsch an dieser Stelle an Sabine und ihre Tochter Maya mit 11 Ländern. Also es war wirklich sehr, sehr knapp. Ihr hört 94.3 RS2.
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1: Es ist 5:05. Ich bin Imme Kasten. Guten Abend. Das Renteneintrittsalter soll nur langsam steigen. Ein Teil der Beiträge soll in Aktien investiert werden. Die Pläne der Bundesregierung zur Rentenreform kommen vielerorts gut an. Trotz einzelner Kritikpunkte haben sowohl einige Sozialverbände als auch Wirtschaftsvertreter das Paket grundsätzlich begrüßt. Ähnlich äußerten sich auch die Grünen. Fraktionschefin Hasselmann fordert aber zum Beispiel ein klares Bekenntnis zu einem stabil bleibenden Rentenniveau. Die Bundeswehr zahlt bei Rüstungsgütern offenbar oft besonders hohe Preise. Haushaltspolitiker und der Bundesrechnungshof warnen vor Wucherpreisen der Verteidigungsindustrie. Die Einzelheiten dazu von Dirk Justes.
2: SPD-Haushaltspolitiker Schwarz sagte dem Redaktionsnetzwerk Deutschland, bei der Bundeswehr würden andere Preise aufgerufen. Als Ursache sieht er den erhöhten Verteidigungsetat und auch die fehlende Konkurrenz. Grünmann Schäfer kritisiert die hohen Kosten im internationalen Vergleich. Beide fordern zum Beispiel auch Startups bei der Beschaffung mit einzubinden, damit die Bundeswehr Material zu angemessenen Preisen bekommt.
1: Die Hitze hat weite Teile Europas fest im Griff. Italien hat jetzt für 15 Städte die höchste Hitzealarmstufe ausgerufen. Darunter ist die Hauptstadt Rom. Hitzewarnungen gibt es auch für Belgien, die Niederlande und England. Und auch im Westen und Süden Deutschlands müssen die Menschen mit Temperaturen bis zu 40 Grad rechnen. Ladendiebstahl kostet den Handel in Deutschland so viel wie noch nie. Besonders oft verschwinden Alkohol, Kaffee oder Kosmetik aus den Regalen. Mehr dazu von Finn Riebesell-Freundlieb.
3: Im letzten Jahr wurden Waren für mehr als 4 Milliarden Euro geklaut, heißt es in einer Studie des Handelsforschungsinstituts EHI. Der größte Teil geht auf Kunden zurück. Die Forscher nennen den Anstieg besorgniserregend. Für ein Drittel machen die Studienautoren organisierte Banden verantwortlich. Aber auch Beschäftigte selbst verursachen Schäden. Der Handelsverband fordert, dass Polizei und Justiz Ladendiebstahl konsequenter verfolgen.
4: Lange draußen sitzen, das ist das Beste an diesen Tagen und den Temperaturen heute. Sonne ist auch noch da. Richtig schöner Abend für euch. In der Nacht dann angenehme Schlaftemperaturen, 11 bis 17 Grad. So steht ihr morgen früh dann auch auf. Und dann kommt die Sonne wieder und dann gibt es das gleiche Spiel wie heute. Und in den nächsten Tagen bleibt es auch sonnig und trocken. Und ja, es wird jeden Tag heißer. Wochenende wird hart, 37 Grad im Schatten.
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1: Es ist 5:05. Ich bin Imme Kasten. Guten Abend. Das Renteneintrittsalter soll nur langsam steigen, ein Teil der Beiträge in Aktien investiert werden. Die Pläne der Bundesregierung zur Rentenreform kommen relativ gut an. Trotz Kritikpunkten haben sowohl einige Sozialverbände als auch Wirtschaftsvertreter das Paket grundsätzlich begrüßt. Ähnlich äußerten sich auch die Grünen. Es muss aber sichergestellt werden, dass das Rentenniveau stabil bleibt, fordert Fraktionschefin Britta Hasselmann.
2: Alles andere würde zu Altersarmut in noch größerem Maße führen. Das ist uns Grünen wichtig. Der Rentenkommissionsbericht und auch die Aussagen der Bundesregierung bleiben unklar.
1: Die Hitze bleibt uns erhalten. Im Westen und Süden wird es stellenweise sogar fast 40 Grad heiß. Besonders für ältere Menschen, Kinder, Schwangere und chronisch Kranke kann das gefährlich werden. Und auch für Wohnungslose. Die Diakonie bittet, wer jemanden sieht, der Hilfe braucht, sollte den Rettungsdienst rufen. Die Paketbranche in Deutschland wächst weiter, aber deutlich langsamer. Laut Bundesverband Paket und Expresslogistik wurden im vergangenen Jahr rund 4,4 Milliarden Sendungen verschickt. Das waren etwa 80 Millionen mehr als im Jahr davor. Damit habe sich das Wachstum 2025 im Vergleich zu 2024 abgeflacht, erklärte der Verband. Er verweist auf die schwache Konjunktur und die zurückhaltenden Verbraucher. Der erhöhte Verteidigungsetat führt offenbar zu Wucherpreisen. Davor warnen Haushaltsexperten des Bundestages. Wenn der Auftraggeber Bundeswehr heißt, rufen die Rüstungsunternehmen andere Preise auf, sagt der SPD-Wehrexperte Schwarz dem Redaktionsnetzwerk Deutschland. Cristiano Ronaldo schreibt WM-Geschichte. Der mittlerweile 41-Jährige hat in der Partie seiner Portugiesen gegen Usbekistan getroffen. Damit ist er der erste Spieler überhaupt, der in 6 verschiedenen WM-Turnieren ein Tor erzielt hat.
3: Und wieder so ein richtig schöner, langer Sommerabend mit lauen Temperaturen. Erst nach Mitternacht geht es dann unter 20 Grad. Temperaturen sinken in Berlin auf 13 bis 17, in Brandenburg teilweise auf 11. Das heißt, ihr könnt wahrscheinlich ganz gut schlafen. Ja, wie geht's weiter? Morgen im Grunde das gleiche Spiel und dann die nächsten Tage auch jeden Tag sonnig und trocken und natürlich auch jeden Tag heißer. Ihr habt's ja schon gehört, am Wochenende 37 Grad im Schatten.
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1: Es ist 8:55. Ich bin Imme Kasten. Guten Abend. Die Reform der Rente gehört zu den größten Streitpunkten der letzten Monate. Die jetzt offiziell vorgestellten Ideen stoßen aber zumindest verhalten auf positive Reaktionen. Auch Opposition, Sozialverbände und die Wirtschaft können dem Ganzen etwas abgewinnen. Silas Quiring.
2: Ja, viele Seiten begrüßen das Paket im Großen und Ganzen. In einzelnen Punkten werden aber natürlich trotzdem noch Nachbesserungen gefordert. Die Grünen wollen zum Beispiel ein klareres Bekenntnis zur Stabilisierung des Rentenniveaus. Alles andere würde zu noch größerer Altersarmut führen, sagt Fraktionschefin Hasselmann. Die Arbeiterwohlfahrt nennt die Einschnitte beim Renteneintrittsalter inakzeptabel. Die Industrie- und Handelskammern bemängeln dagegen die hohen Abgaben für Arbeitgeber.
1: Auch in den kommenden Tagen bleibt es in weiten Teilen Deutschlands heiß. Im Westen und Süden kratzen wir sogar an der 40-Grad-Marke. Für viele kann die Hitze richtig gefährlich werden. Hanna Messerschmidt.
3: Besonders gefährdet sind neben Herzpatienten auch Menschen mit Nieren- oder Lungenkrankheiten. Ältere Leute trinken oftmals zu wenig, merken nicht, wenn sie dehydrieren. Auch für Schwangere und Kinder ist die Hitze eine enorme Belastung. Allein im vergangenen Jahr, so schätzt das RKI, sind 2500 Menschen hitzebedingt gestorben. Auch wenn es nicht gleich um Leben und Tod geht, bei der Hitze können wir uns schlechter konzentrieren, schlafen schlechter oder werden reizbarer oder sogar aggressiv.
1: Deutschlands Paketbranche wächst weiter, aber deutlich langsamer. Im vergangenen Jahr wurden rund 4,4 Milliarden Sendungen verschickt, so der Bundesverband Paket- und Expresslogistik. Das waren etwa 80 Millionen mehr als im Jahr davor. Grund sei etwa die schwache Konjunktur, heißt es. Im strömenden Regen von North Carolina ist die deutsche Fußballnationalmannschaft wieder ins Training eingestiegen. Die Vorbereitung fürs letzte Gruppenspiel gegen Ecuador am Donnerstag läuft. Bundestrainer Nagelsmann dürfte dabei aber in den Schonmodus schalten. Deutschland steht ja bereits als Gruppensieger fest.
4: Lange draußen sitzen, das ist das Beste an diesen Tagen und den Temperaturen heute. Sonne ist auch noch da. Richtig schöner Abend für euch. In der Nacht dann angenehme Schlaftemperaturen, 11 bis 17 Grad. So steht ihr morgen früh dann auch auf. Und dann kommt die Sonne wieder und dann gibt es das gleiche Spiel wie heute. Und in den nächsten Tagen bleibt es auch sonnig und trocken. Und ja, es wird jeden Tag heißer. Wochenende wird hart. 37 Grad im Schatten.
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1: Es ist 5 vor 10. Ich bin André Glatzel. Guten Abend. Die Reform der Rente gehört zu den größten Streitpunkten der letzten Monate. Die jetzt offiziell vorgestellten Ideen stoßen aber auf zumindest verhalten positive Reaktionen. Auch Opposition, Sozialverbände und die Wirtschaft können dem Ganzen etwas abgewinnen, Silas Quiring.
2: Ja, viele Seiten begrüßen das Paket im Großen und Ganzen. In einzelnen Punkten werden aber natürlich trotzdem noch Nachbesserungen gefordert. Die Grünen wollen zum Beispiel ein klareres Bekenntnis zur Stabilisierung des Rentenniveaus. Alles andere würde zu noch größerer Altersarmut führen, sagt Fraktionschef Hasselmann. Die Arbeiterwohlfahrt nennt die Einschnitte beim Renteneintrittsalter inakzeptabel. Die Industrie- und Handelskammern bemängeln dagegen die hohen Abgaben für Arbeitgeber.
1: Der Iran will die Straße von Hormuz weiter selbst kontrollieren. Das sagte der Chefunterhändler nach Gesprächen mit den USA in der Schweiz. Die Meerenge ist wichtig für den weltweiten Ölhandel. Das Thema ist neben Irans Atomprogramm einer der Hauptstreitpunkte bei den Friedensgesprächen. Die Bundeswehr zahlt bei Rüstungsgütern offenbar oft besonders hohe Preise. Haushaltspolitiker und der Bundesrechnungshof warnen vor Wucherpreisen der Verteidigungsindustrie. Mehr von Dirk Justus.
3: SPD-Haushaltspolitiker Schwarz sagte dem Redaktionsnetzwerk Deutschland, bei der Bundeswehr würden andere Preise aufgerufen. Als Ursache sieht er den erhöhten Verteidigungsetat und auch die fehlende Konkurrenz. Grünmann Schäfer kritisiert die hohen Kosten im internationalen Vergleich. Beide fordern zum Beispiel auch Startups bei der Beschaffung mit einzubinden, damit die Bundeswehr Material zu angemessenen Preisen bekommt.
1: Die Hitze hat weiter Teile Europas im Griff. Italien hat jetzt für 15 Städte die höchste Hitzealarmstufe ausgerufen, darunter ist die Hauptstadt Rom. Hitzewarnungen gibt es auch für Belgien, die Niederlande und England. Auch im Westen und Süden Deutschlands müssen die Menschen mit Temperaturen bis zu 40 Grad rechnen. Cristiano Ronaldo schreibt WM-Geschichte. Er hat beim 5:0-Erfolg Portugals gegen Usbekistan einen Doppelpack beigesteuert. Der mittlerweile 41-Jährige ist damit der erste Spieler überhaupt, der in 6 verschiedenen Weltmeisterschaften getroffen hat.
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1: Es ist 5:11 Uhr. Ich bin André Glatzel. Guten Abend. Das Renteneintrittsalter soll nur langsam steigen, ein Teil der Beiträge in Aktien investiert werden. Die Pläne der Bundesregierung zur Rentenreform kommen relativ gut an. Trotz Kritikpunkten haben sowohl einige Sozialverbände als auch Wirtschaftsvertreter das Paket grundsätzlich begrüßt. Ähnlich äußerten sich die Grünen. Es muss aber sichergestellt werden, dass das Rentenniveau stabil bleibt, fordert Fraktionschefin Britta Hasselmann.
2: Alles andere würde zu Altersarmut in noch größerem Maße führen. Das ist uns Grünen wichtig. Der Rentenkommissionsbericht und auch die Aussagen der Bundesregierung bleiben unklar.
1: Der Iran will die Straße von Hormuz weiter selbst kontrollieren, das sagte der Chefunterhändler nach Gesprächen mit den USA in der Schweiz. Die Meerenge ist wichtig für den weltweiten Ölhandel. Das Thema ist neben Irans Atomprogramm einer der Hauptstreitpunkte bei den Friedensgesprächen. Ladendiebstahl kostet den Handel in Deutschland so viel wie noch nie. Besonders oft verschwinden Alkohol, Kaffee oder Kosmetik aus den Regalen. Mehr von Finn Riebesell-Freundlieb.
3: Im letzten Jahr wurden Waren für mehr als 4 Milliarden Euro geklaut, heißt es in einer Studie des Handelsforschungsinstituts EHI. Der größte Teil geht auf Kunden zurück. Die Forscher nennen den Anstieg besorgniserregend. Für ein Drittel machen die Studienautoren organisierte Banden verantwortlich. Aber auch Beschäftigte selbst verursachen Schäden. Der Handelsverband fordert, dass Polizei und Justiz Ladendiebstahl konsequenter verfolgen.
1: Die Sommerurlaubssaison rückt immer näher, aber nicht jeder in Deutschland kann sich das leisten. Für jeden Fünften ist eine Woche Urlaub zu teuer, so das Statistische Bundesamt. Besonders oft trifft das Alleinstehende und Alleinerziehende. Cristiano Ronaldo schreibt WM-Geschichte. Er hat beim 5:0-Erfolg Portugals gegen Usbekistan einen Doppelpack beigesteuert. Der mittlerweile 41-Jährige ist damit der erste Spieler überhaupt, der in 6 verschiedenen Weltmeisterschaften getroffen hat.
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1: Es ist 5:12. Ich bin André Glatzel. Guten Abend. Bei der Bahn kommt es gerade in ganz Deutschland zu Verspätungen und Ausfällen. Grund ist eine Störung des digitalen Bahnfunks. Alle Züge können deswegen ihre Fahrt nicht fortsetzen. Laut Bahn wird an der Störung gearbeitet. Wann die Züge wieder rollen, ist noch unklar. Die Reform der Rente gehört zu den größten Streitpunkten der letzten Monate. Die jetzt offiziell vorgestellten Ideen stoßen aber auf zumindest verhalten positive Reaktionen. Auch Opposition, Sozialverbände und die Wirtschaft können dem Ganzen etwas abgewinnen, Silas Quiring.
2: Ja, viele Seiten begrüßen das Paket im Großen und Ganzen. In einzelnen Punkten werden aber natürlich trotzdem noch Nachbesserungen gefordert. Die Grünen wollen zum Beispiel ein klareres Bekenntnis zur Stabilisierung des Rentenniveaus. Alles andere würde zu noch größerer Altersarmut führen, sagt Fraktionschef Hasselmann. Die Arbeiterwohlfahrt nennt die Einschnitte beim Renteneintrittsalter inakzeptabel. Die Industrie- und Handelskammern bemängeln dagegen die hohen Abgaben für Arbeitgeber.
1: Die Bundeswehr zahlt bei Rüstungsgütern offenbar oft besonders hohe Preise. Haushaltspolitiker und der Bundesrechnungshof warnen vor Wucherpreisen der Verteidigungsindustrie. Mehr von Dirk Justes.
3: SPD-Haushaltspolitiker Schwarz sagte dem Redaktionsnetzwerk Deutschland, bei der Bundeswehr würden andere Preise aufgerufen. Als Ursache sieht er den erhöhten Verteidigungsetat und auch die fehlende Konkurrenz. Grünmann Schäfer kritisiert die hohen Kosten im internationalen Vergleich. Beide fordern zum Beispiel auch Startups bei der Beschaffung mit einzubinden, damit die Bundeswehr Material zu angemessenen Preisen bekommt.
1: Der Iran will die Straße von Hormuz weiter selbst kontrollieren. Das sagte der Chefunterhändler nach Gesprächen mit den USA in der Schweiz. Die Meerenge ist wichtig für den weltweiten Ölhandel. Das Thema ist neben Irans Atomprogramm einer der Hauptstreitpunkte bei den Friedensgesprächen. Cristiano Ronaldo schreibt WM-Geschichte. Er hat beim 5:0-Erfolg Portugals gegen Usbekistan einen Doppelpack beigesteuert. Der mittlerweile 41-Jährige ist damit der erste Spieler überhaupt, der in 6 verschiedenen Weltmeisterschaften getroffen hat.
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1: Es ist 5:05. Ich bin André Glatzel. In ganz Deutschland stehen die Züge gerade still. Grund ist eine Störung am digitalen Bahnfunk, teilte die Deutsche Bahn mit. Die Züge stehen deswegen auf offener Strecke oder an den Bahnhöfen. Tausende Reisende sitzen fest. Wann genau die Züge wieder fahren, ist noch unklar. An einer Lösung wird gearbeitet, heißt es. Das Renteneintrittsalter soll nur langsam steigen, ein Teil der Beiträge in Aktien investiert werden. Die Pläne der Bundesregierung zur Rentenreform kommen relativ gut an. Trotz Kritikpunkten haben sowohl einige Sozialverbände als auch Wirtschaftsvertreter das Paket grundsätzlich begrüßt. Ähnlich äußerten sich die Grünen. Es muss aber sichergestellt werden, dass das Rentenniveau stabil bleibt, fordert Fraktionschefin Britta Hasselmann.
2: Alles andere würde zu Altersarmut in noch größerem Maße führen. Das ist uns Grünen wichtig. Der Rentenkommissionsbericht und auch die Aussagen der Bundesregierung bleiben unklar.
1: Ladendiebstahl kostet den Handel in Deutschland so viel wie noch nie. Besonders oft verschwinden Alkohol, Kaffee oder Kosmetik aus den Regalen. Mehr von Finn Riebesell-Freundlieb.
3: Im letzten Jahr wurden Waren für mehr als 4 Milliarden Euro geklaut, heißt es in einer Studie des Handelsforschungsinstituts EHI. Der größte Teil geht auf Kunden zurück. Die Forscher nennen den Anstieg besorgniserregend. Für ein Drittel machen die Studienautoren organisierte Banden verantwortlich. Aber auch Beschäftigte selbst verursachen Schäden. Der Handelsverband fordert, dass Polizei und Justiz Ladendiebstahl konsequenter verfolgen.
1: Im strömenden Regen von North Carolina ist die deutsche Fußballnationalmannschaft wieder ins Training eingestiegen. Die Vorbereitungen für das letzte Gruppenspiel gegen Ecuador am Donnerstag läuft. Bundestrainer Nagelsmann dürfte dabei aber in den Schonmodus schalten. Deutschland steht ja bereits als Gruppensieger fest. Cristiano Ronaldo schreibt WM-Geschichte. Er hat beim 5:0-Erfolg Portugals gegen Usbekistan einen Doppelpack beigesteuert. Der mittlerweile 41-Jährige ist damit der erste Spieler überhaupt, der in 6 verschiedenen Weltmeisterschaften getroffen hat. Im zweiten Abendspiel haben sich England und Ghana 0:0 getrennt.
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1: Es ist 2:05. Ich bin André Glatzel. Nach der bundesweiten Störung im Bahnverkehr rollen die ersten Züge wieder. Das hat die Deutsche Bahn mitgeteilt. Es kann aber weiter zu Verspätungen und Ausfällen kommen. Am Abend war der bundesweite Bahnfunk ausgefallen. In der Folge standen über mehrere Stunden alle Züge in Deutschland, teils auf offener Strecke oder an Bahnhöfen. Tausende Reisende saßen fest. Was genau die Störung ausgelöst hat, wurde nicht mitgeteilt. Die Reform der Rente gehört zu den größten Streitpunkten der letzten Monate. Die jetzt offiziell vorgestellten Ideen stoßen aber auf zumindest verhalten positive Reaktionen. Auch Opposition, Sozialverbände und die Wirtschaft können dem Ganzen etwas abgewinnen, Silas Quiring.
2: Ja, viele Seiten begrüßen das Paket im Großen und Ganzen. In einzelnen Punkten werden aber natürlich trotzdem noch Nachbesserungen gefordert. Die Grünen wollen zum Beispiel ein klareres Bekenntnis zur Stabilisierung des Rentenniveaus. Alles andere würde zu noch größerer Altersarmut führen, sagt Fraktionschef Stefan Hasselmann. Die Arbeiterwohlfahrt nennt die Einschnitte beim Renteneintrittsalter inakzeptabel. Die Industrie- und Handelskammern bemängeln dagegen die hohen Abgaben für Arbeitgeber.
1: Die Hitzewelle lässt das Thermometer in Deutschland heute weiter steigen. Der Deutsche Wetterdienst erwartet in Teilen des Landes sogar bis zu 39 Grad. Das stellt auch viele Hobbysportler vor Herausforderungen. Die Experten raten zur Vorsicht. Man sollte beim Sport unbedingt viel trinken und sich mit luftiger Kleidung vor der prallen Sonne schützen. Christian Dahms vom Landessportbund Sachsen sagte uns auch:
3: Was wirklich zählt, ist, dass man erstmal auf den eigenen Körper hört. Und zweitens dann auch die Belastungen, auch wenn man jetzt laufen geht zum Beispiel oder Fahrradfahren geht, dass man das vielleicht in die frühen Morgen oder in die Abendstunden packt.
1: Deutschlands Paketbranche wächst weiter, aber deutlich langsamer. Im vergangenen Jahr wurden rund 4,4 Milliarden Sendungen verschickt, so der Bundesverband Paket- und Expresslogistik. Das waren etwa 80 Millionen mehr als im Jahr davor. Ein Grund für das eher geringe Plus ist etwa die schwächelnde Konjunktur. Cristiano Ronaldo schreibt WM-Geschichte. Er hat beim 5:0-Erfolg Portugals gegen Usbekistan einen Doppelpack beigesteuert. Der mittlerweile 41-Jährige ist damit der erste Spieler überhaupt, der in 6 verschiedenen Weltmeisterschaften getroffen hat. Im zweiten Abendspiel haben sich England und Ghana 0:0 getrennt.
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